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1: Im Studio Silas Quiring. Nächster Rückschlag für Donald Trumps chaotische Zollpolitik. Ein US-Gericht hat jetzt auch die weltweit verhängten 10% Zölle gekippt. Die hatte der US-Präsident verhängt, nachdem bereits ein Großteil seiner ursprünglichen Sonderzölle für unzulässig erklärt worden war. Damit müssen noch mehr illegal erhobene Zölle zurückgezahlt werden. Mit Blick auf den Zolldeal mit der EU hat Trump unterdessen den Druck erhöht mit einem Ultimatum. Wird das Abkommen nicht bis zum US-Unabhängigkeitstag am 4. Juli umgesetzt, drohen der EU noch höhere Zölle, so Trump. Trotz Feuerpause gibt es rund um die Straße von Hormuz eine neue Eskalation. Nachdem der Iran dort mehrere amerikanische Kriegsschiffe angegriffen hat, haben US-Streitkräfte militärische Ziele des Iran ins Visier genommen. Teheran wirft den USA dagegen vor, zuerst einen iranischen Öltanker angegriffen zu haben. Weltweit werden Kontaktpersonen nach dem Hunter-Virus auf einem Kreuzfahrtschiff im Atlantik gesucht. Noch ist unklar, wie viele Menschen mit den Infizierten an Bord zu tun hatten. 3 Passagiere waren im Zusammenhang mit dem Virus gestorben. Virologe Thorsten Feld sagte in der ARD:
2: Das Positive an diesem Virus ist, dass die Übertragbarkeit überhaupt nicht vergleichbar ist mit Covid. Also da ist wesentlich engerer Kontakt notwendig, das Risiko ist deutlich geringer und dadurch sind auch die Schutzmaßnahmen wirkungsvoller und die Dynamik auch nicht in dem Maße zu erwarten.
1: Fast 18 Milliarden Euro. Das wird Bund, Ländern und Kommunen wohl in diesem Jahr an Steuereinnahmen fehlen. Finanzminister Klingbeil hat die neue Steuerschätzung vorgelegt. Er sagt, das liegt vor allem an äußeren Einflüssen, wie etwa dem Irankrieg, dem Zollstreit mit den USA und dem Ukraine-Krieg. Der SC Freiburg hält die deutsche Hoffnung auf einen internationalen Titel in dieser Saison am Leben. In der Europa League haben die Freiburger sich mit einem 3:1 im Rückspiel gegen Sporting Braga ins Finale geschossen. In 2 Wochen trifft das Team im Endspiel in Istanbul auf Aston Villa.
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1: Im Studio Silas Quiring. Schönen guten Morgen. Rund um die Straße von Hormuz kocht der Konflikt zwischen den USA und dem Iran wieder hoch. Beide beschuldigen sich gegenseitig, die aktuelle Feuerpause gebrochen zu haben. US-Streitkräfte haben eigenen Angaben nach Angriffe auf militärische Ziele des Iran geflogen, als Vergeltung für iranische Angriffe auf mehrere US-Kriegsschiffe, die Meerenge durchquerten. Diese Angriffe hat auch Teheran selbst bestätigt. Das Regime wirft den USA aber vor, zuerst einen iranischen Öltanker ins Visier genommen zu haben. Donald Trump macht Druck beim Zolldeal mit der EU mit einem Ultimatum. Bis zum 4. Juli, dem 250. Geburtstag der USA, muss die EU das schon letztes Jahr vereinbarte Abkommen umsetzen. Das fordert der US-Präsident. Der Deal muss nämlich noch immer durch das Parlament und die Mitgliedstaaten abgesegnet werden. Kommissionspräsidentin von der Leyen zeigte sich zuversichtlich, dass die Deadline eingehalten wird. Klappt das nicht, drohen der EU noch viel höhere Zölle, schreibt Trump. Bund, Länder und Kommunen müssen in diesem Jahr mit deutlich weniger Steuereinnahmen rechnen. Das Minus wird wohl bei knapp 18 Milliarden Euro liegen, heißt es in einer Prognose der Bundesregierung. Finanzminister Klingbeil sagt, das liegt vor allem an den Folgen des Iran-Kriegs, die auch das Wirtschaftswachstum ausbremsen. Und Klingbeil fügt hinzu:
2: Für mich folgt aber auch daraus, dass wir ein Bewusstsein brauchen, dass wir uns nicht weiter von Krise zu Krise hangeln dürfen, sondern wir müssen insgesamt an unserer Souveränität und Resilienz als Land arbeiten.
1: Nach mehreren Hunter-Virus-Fällen auf einem Atlantikkreuzer versuchen Behörden jetzt weltweit mögliche Kontaktpersonen zu finden. 3 Passagiere sind bereits durch das Virus gestorben. Noch wird geprüft, mit wem die Infizierten engeren Kontakt hatten. Es ist der größte Erfolg der Vereinsgeschichte. Der SC Freiburg steht im Finale der Fußball-Europa League. Gegen Sporting Braga haben die Freiburger nach der knappen Hinspielniederlage mit einem 3:1 Heimsieg den Spieß umgedreht. Im Finale geht es in 2 Wochen gegen Aston Villa um den Pokal.
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1: Im Studio Silas Quiring. Schönen guten Morgen. Nächster Rückschlag für Donald Trumps chaotische Zollpolitik. Ein US-Gericht hat jetzt auch die weltweit verhängten 10% Zölle gekippt. Die hatte der US-Präsident verhängt, nachdem bereits ein Großteil seiner ursprünglichen Sonderzölle für unzulässig erklärt worden war. Damit müssen noch mehr illegal erhobene Zölle zurückgezahlt werden. Mit Blick auf den Zolldeal mit der EU hat Trump unterdessen den Druck erhöht mit einem Ultimatum. Wird das Abkommen nicht bis zum US-Unabhängigkeitstag am 4. Juli umgesetzt, drohen der EU noch höhere Zölle, so Trump. Trotz Feuerpause gibt es rund um die Straße von Hormuz eine neue Eskalation. Nachdem der Iran dort mehrere amerikanische Kriegsschiffe angegriffen hat, haben US-Streitkräfte militärische Ziele des Iran ins Visier genommen. Teheran wirft den USA dagegen vor, zuerst einen iranischen Öltanker angegriffen zu haben. Fast 18 Milliarden Euro. Das wird Bund, Ländern und Kommunen wohl in diesem Jahr an Steuereinnahmen fehlen. Finanzminister Klingbeil hat die neue Steuerschätzung vorgelegt. Bis 2030 rechnet die Bundesregierung mit einem Minus von insgesamt gut 87 Milliarden Euro. Klingbeil führt das vor allem auf äußere Einflüsse zurück.
2: Die Steuerschätzung zeigt, wie sehr der Iran-Krieg uns wirtschaftlich schadet. Andere Krisen bestehen unvermindert fort und auch sie werden das weitere Jahr prägen. Das ist vor allem Putins Krieg gegen die Ukraine, aber das sind auch die Auswirkungen des Zollkonfliktes.
1: Ein Jahr nach Amtsantritt sind die Beliebtheitswerte von Kanzler Merz im Keller. Im ARD-Deutschland-Trend sind nur noch 16% der Befragten mit seiner Arbeit zufrieden. Das ist der schlechteste Wert im Deutschland-Trend jemals für einen Bundeskanzler. Und auch die Koalition insgesamt wird mehrheitlich kritisch betrachtet. Der SC Freiburg hält die deutsche Hoffnung auf einen internationalen Titel in dieser Saison am Leben. In der Europa League haben die Freiburger sich mit einem 3:1 im Rückspiel gegen Sporting Braga ins Finale geschossen. In 2 Wochen trifft das Team im Endspiel in Istanbul auf Aston Villa.
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1: Im Studio Mia Hin. Schönen guten Morgen. Inmitten der Hoffnung auf neue Verhandlungen haben die USA und der Iran sich erneut gegenseitig angegriffen. Beide werfen sich vor, die Waffenruhe gebrochen zu haben. Silas Quiring berichtet.
2: In der Straße von Hormuz hat der Iran mehrere Kriegsschiffe der Amerikaner beschossen. Teheran sagt, es war eine Reaktion auf Attacken auf einen iranischen Öltanker. Das US-Militär spricht dagegen von unprovozierten Angriffen. Im Gegenzug haben die Amerikaner dann wiederum militärische Ziele des Iran angegriffen, etwa Startplätze für Drohnen und Raketen. Trump sagte danach, dass die Waffenruhe trotzdem noch gilt, drohte zugleich aber mit weiteren Attacken, sollte es nicht bald ein Abkommen geben.
1: Nächster Rückschlag für Donald Trumps chaotische Zollpolitik. Ein US-Gericht hat jetzt auch die weltweit verhängten 10% Zölle gekippt. Die hatte der US-Präsident verhängt, nachdem bereits ein Großteil seiner ursprünglichen Sonderzölle für unzulässig erklärt worden war. Die Entlastungsprämie und die Reform der privaten Altersvorsorge sollen heute die letzte Hürde nehmen. Der Bundesrat stimmt über beides ab. Jana Klonikowski.
3: Vom Bundestag gab's schon grünes Licht, jetzt ist der Bundesrat dran. An der geplanten Entlastungsprämie von 1.000 Euro für Beschäftigte gab's aus einigen Ländern aber auch durchaus Kritik, weil sie ohnehin geschwächte Unternehmen zu sehr belasten würde. Der Mittelstandsverband fordert in einem offenen Brief an die Länder auch, dem Ganzen im Bundesrat nicht zuzustimmen. Bei der privaten Altersvorsorge gibt's weniger Konfliktpotenzial. Ab 2027 soll ein neues, staatlich gefördertes, kapitalgedecktes Modell die bisherige Riester-Rente ersetzen.
1: Ein Jahr nach Amtsantritt sind die Beliebtheitswerte von Kanzler Merz im Keller. Im ARD-Deutschland-Trend sind nur noch 16% der Befragten mit seiner Arbeit zufrieden. Das ist der schlechteste Wert im Deutschland-Trend jemals für einen Bundeskanzler. Und auch die Koalition insgesamt wird mehrheitlich kritisch betrachtet. Der SC Freiburg steht im Finale der Fußball-Europa-League. Die Freiburger haben am Abend mit 3:1 gegen Sporting Praga gewonnen. Der Finaleinzug ist der größte Erfolg der Vereinsgeschichte. Im Endspiel geht's in 2 Wochen gegen Aston Villa.
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4: Wir steuern ganz langsam Richtung Wochenende mit dem Inselradio Mallorca am Freitag. Hallo.
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0: sie fertig gemacht für diesen Freitag. Sie hören das Inselradio Mallorca um 6:08. 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
0: Heute mit einem wirklich ganz anderen Song von Avicii. I'm feeling good. Und zwar Feeling Good, kennen viele ja in der Version von Michael Bublé, ist aber ein Klassiker von Nina Simone und zeigt einfach, dass Avicii weitaus mehr konnte als nur Festivalhymnen. 2015 veröffentlichte er diese ganz spezielle Version von Feeling Good. Entstanden ist der Song ursprünglich gar nicht für ein Album oder die Clubs, sondern exklusiv für eine Werbekampagne des schwedischen Autoherstellers Volvo. So, und statt großer Drops und so typischer EDM-Energie setzt Avicii da auf deutlich ruhigere Atmosphäre mit einem ungewöhnlich langsamen Tempo und sogar einem eher untypischen Dreivierteltakt. Klingt Feeling Good ja fast schon wie so eine Mischung aus Soul-Pop und elektronischer Melancholie. So, und für die starken Vocals sorgt übrigens die US-Sängerin Audra May. Die hatte er schon mal mit bei dem Song Addicted to You dabei. Und die Stimme, die passt einfach perfekt da drauf auf diesen Song. Auch das Musikvideo ist etwas ganz Besonderes gewesen. Gedreht wurde es nämlich in Schweden, unter anderem in Stockholm. Zu sehen sind viele Orte, die Avicii persönlich wichtig waren, inklusive Momente mit Familie und engen Freunden. Und dadurch wird das Ganze fast wie so ein privater Einblick, ein seltener privater Einblick in das Leben abseits der großen Festivalbühnen von Avicii. Feeling Good, eine wirklich außergewöhnliche Nummer, hören wir jetzt in unserem Frühaufsteher-Bonus an diesem Freitag.

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1: Die Vidanta Elegant, die ist über Nacht ja hier bei uns geblieben, ist gestern schon gekommen aus Ibiza, fährt dann heute 17 Uhr weiter nach Tarragona. Das ist ein Schiff von insgesamt 4 Schiffen, die heute bei uns gleichzeitig im Hafen liegen werden. Übrigens schon angekommen, ebenfalls die Mein Schiff 1. Die ist in der Nacht aus Barcelona gekommen, fährt dann heute 22 Uhr weiter nach Gibraltar. Dann die Valiant Lady, die wird rund um 8 Uhr kommen aus Malaga, fährt heute ebenfalls 18 Uhr weiter nach Barcelona. Und dann noch die MSC Grandiosa, was für ein schöner Name, kommt ebenfalls rund um 8 Uhr aus Richtung Italien und fährt dann heute um 21 Uhr weiter, ebenfalls nach Barcelona.
0: 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Bis bald, deine Kapitäne Randolf und Alex.

0: gleich mit Musik von Phil Collins. Und You Can't Hurry Love. Spiele ich gleich hier beim Inserat Mallorca. Wir wünschen einen schönen guten Morgen an diesem Freitag.
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2: Ist die Zahl 40 und eine Entwicklung, die man hätte ja fast schon ein bisschen erahnen können, wenn wir uns nämlich das Wetter der letzten Wochen und Monate hier auf der Insel anschauen, und zwar der spanische Wetterdienst. AEMET, der rechnet jetzt fest damit, jetzt schon mit ihrer Prognose Anfang Mai, dass wir einen außergewöhnlich heißen Sommer bekommen werden. Deutlich wärmer als im langjährigen Durchschnitt, und wahrscheinlich ist das dann der... ja, fast schon zweifelhafter Ausgleich der Temperaturen und des Wetters, was wir bisher in diesem Jahr 2026 gehabt haben. Vor allen Dingen rechnen die Experten, die Meteorologen damit, dass wir teilweise schon früh Temperaturen von über 40 Grad erreichen werden. Deshalb die Zahl des Morgens, die 40.
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1: Heute gibt's bei Sonne und Wolken nur noch wenige Schauer in Deutschland. Im äußersten Süden sind einzelne Gewitter möglich. Im Norden scheint die Sonne am häufigsten 10 bis 22 Grad. Die Werte in Hamburg stehen die Hansestädter bei strahlendem Sonnenschein auf und wolkenlosem Himmel bei 5 Grad. In Berlin dagegen Wolken bei 7, in Leipzig 8 Grad und zugezogen Düsseldorf Wolken bei 7. In Frankfurt auch Nebel mit dabei bei 7 Grad, in Stuttgart Wolken bei 6 Grad. Und in München ein Mix aus Wolken und klarem Himmel bei 7 Grad. In der Schweiz ebenfalls ein Mix aus Sonne zum Start in diesem Freitag und Wolken. Zürich derzeit wolkenfrei bei 7 Grad. Und in Österreich, da gibt es ja überwiegend sonnige Phasen bei 12 Grad. In Wien derzeit auch dort wolkenfrei der Himmel. Paris, auch dort keine Wolke am Himmel, 5 Grad. Viel Sonne, genauso wie in Göteborg, bei 4 Grad.
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1: Also wir starten mit einem Mix aus Wolken und klarem Himmel rein in diesen Freitag. Über den Tag aber gesehen dann doch viele dicke Wolken heute. Soll aber bis Nachmittag zumindest trocken bleiben. Erst dann immer wieder Regenschauer möglich und die Sonne zeigt sich leider nur selten. Ja, ist halt leider so in diesen Tagen. Top-Temperatur 22 Grad, Regenwahrscheinlichkeit 70%. In Soyan Mix aus Wolken und klarem Himmel bei 14 Grad. Zugezogener ist es dagegen in Filanitsch bei 14 Grad. Und in Alcuda haben wir 14 Grad, auch dort ein Mix aus Wolken und klarem Himmel. Der Inselradio-Wettertrend, morgen nochmal Wolken und Regen im Angebot. Dann sollten wir aber durch sein und die Sonne übernimmt wieder das Kommando. Die Tage danach, Top-Temperatur morgen 23 Grad.
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2: Im Studio Mia Hin. Schönen guten Morgen. Rund um die Straße von Hormuz kocht der Konflikt zwischen den USA und dem Iran wieder hoch. Beide beschuldigen sich gegenseitig, die aktuelle Feuerpause gebrochen zu haben. US-Streitkräfte haben eigenen Angaben nach Angriffe auf militärische Ziele des Iran geflogen, als Vergeltung für iranischen Beschuss mehrerer US-Kriegsschiffe, die die Meerenge durchquerten. Teheran behauptet wiederum, die USA hätten zuvor einen iranischen Öltanker ins Visier genommen. In Trumps Augen gilt die Waffenruhe aber nach wie vor. Donald Trump hat der EU ein Zolldeal-Ultimatum gestellt. Bis zum 4. Juli, dem 250. Geburtstag der USA, muss Brüssel das Abkommen umsetzen, fordert der US-Präsident. Der Deal wurde schon letztes Jahr getroffen, muss aber noch immer von Parlament und Mitgliedstaaten abgesegnet werden. Für die Entlastungsprämie soll es heute endgültig grünes Licht geben. Als letztes muss der Bundesrat zustimmen. Unternehmen sollen dann 1.000 Euro steuerfrei an ihre Beschäftigten auszahlen können. Der Mittelstandsverband hält davon gar nichts und fordert die Länder auf, das Ganze zu stoppen. Auch über die Reform der privaten Altersvorsorge stimmt der Bundesrat ab. Ein neues Modell soll die Riester-Rente ablösen. Dazu sagt Tobias Spreiter von der Finanzplattform Flatex:
3: Das neue Altersvorsorgedepot ist viel effektiver, da es auf den Kapitalmarkt, also auf Fonds und ETFs setzt. Das entspricht dem, was viele Anleger heute bereits privat umsetzen, nur eben jetzt mit staatlicher Förderung.
2: Zum ersten Mal überhaupt liegt die AfD im ARD-Deutschland-Trend vor der Union. Bei der Sonntagsfrage kommt die AfD auf 27%, die Union landet bei 24%. Die SPD stagniert bei 12. Die Grünen kommen auf 15, die Linke auf 10. FDP und BSW würden demnach den Einzug in den Bundestag verpassen. Der SC Freiburg hält die deutsche Hoffnung auf einen internationalen Titel in dieser Saison am Leben. In der Europa League haben die Freiburger sich mit einem 3:1 im Rückspiel gegen Sporting Braga ins Finale geschossen. In 2 Wochen trifft das Team im Endspiel in Istanbul auf Aston Villa.
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1: Krasser Anblick gerade hier aus meinem Studiofenster, wenn ich hier Richtung Meer rausgucke und die Sonne strahlt von unten die Wolkendecke an. Richtig tolles Morgenrot an diesem Freitag. Ja, entschädigt vielleicht so ein bisschen für das Wetter der letzten Stunden und Tage. Heute müssen wir nochmal durch, morgen müssen wir nochmal durch. Und dann wollen wir hoffen, dass wir mal ein bisschen konstantes, wofür Mallorca berühmtes Sommerwetter bekommen. Damit erstmal rein in diesen Freitag. Klasse, Holke mein Name. Wünsche einen schönen guten Morgen. Hallo.
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0: Schnell was frühstücken und dann ab zur Arbeit an diesem Freitag um 10 Minuten nach 7.
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0: Das Wetter, das ist gelinde gesagt derzeit so lala, aber, und das ist das Gute, ab Sonntag und dann auch nächste Woche soll das Wetter ja dann wieder besser werden und die Temperaturen, die steigen dann wieder an, heißt auch, dass ganz viele Leute es ans Mittelmeer zieht. In unserem Thema der Woche geht es deshalb diese Woche um die Sicherheit am Wasser. Vorsicht ist auch beim Planschen geboten. Die Strömungen sind nicht zu unterschätzen, wie meine Kollegin Marisa Schallers weiß.
2: Besonders im Norden Mallorcas gibt es nicht selten sogenannte Unterströmungen. Sie sind dort die häufigste Ursache für Badeunfälle. Das Problem dabei, die Strömungen treten plötzlich auf und ziehen die Badegäste aufs offene Meer hinaus. Die gefährlichste unter ihnen ist der Brandungsrückstrom, auch bekannt als Riptide. Durch vorgelagerte Sandbänke oder Felsen kann das Wasser dann nicht ungehindert zurück ins Meer fließen. Zwischen zwei Felsen entsteht dann eine gebündelte Rückströmung, die selbst professionelle Schwimmer überfordert. Übrigens, Luftmatratzen verstärken den Effekt nur und erhöhen die Gefahr, von der Strömung mitgerissen zu werden. Hier sind einige Regeln, die Sie beachten sollten, damit Ihrem Badespaß nichts im Wege steht. Ganz wichtig:
3: Beachten Sie die Flaggen. Grün bedeutet, Sie können ohne Bedenken schwimmen gehen. Gelb, allerdings Vorsicht, entweder wegen Wellengang oder starken Strömungen.
2: Generell gilt:
3: Nicht alleine hinausschwimmen und nur an bewachten Stränden ins Meer gehen.
2: Das bitte auch noch bedenken.
3: Auf gar keinen Fall von Felsen springen, wenn Sie das Gebiet nicht kennen.
2: Sollten Sie dennoch in eine Strömung geraten, gilt vor allem eins: Ruhe bewahren. Denn gegen die Strömung anzukämpfen und wegzuschwimmen ist zwecklos und kostet nur unnötig Kraft. Bleiben Sie ruhig und lassen Sie sich seitlich hinaustreiben, bis Sie sicher ans Ufer schwimmen können. Ansonsten wünschen wir Ihnen natürlich ganz viel Spaß im Mittelmeer.
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unseren Inselradio Mallorca Lokalnachrichten kann ich eine unserer Geschichten vorab schon förmlich riechen. Denn Haustiere dürfen bald in den TIB-Bussen mitfahren. Wie das Ganze ablaufen soll, das erzählt uns gleich Dominik Jordan. Oh

0: Wir haben es 7:30.
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2: Mit Dominik Jordan einen schönen guten Morgen. Mit ihrem Hund einen Ausflug mit dem Bus machen, das ist ab dem 7. Juni möglich. Ab dann dürfen Fahrgäste in den TIB-Überlandbussen auf Mallorca ihre Haustiere mitnehmen. Erlaubt sind zum Beispiel Hunde, Katzen, Frettchen und kleine Vögel, allerdings nur in einer Transportbox, die auf dem Schoß oder vor den Füßen transportiert wird. Exotische Tiere wie Reptilien, Spinnen oder Insekten bleiben aber verboten. Assistenzhunde dürfen weiter ohne Transportbox mitfahren. Auf der Andratsch-Autobahn MA1 haben Rettungskräfte gestern einen 28-jährigen Autofahrer tot in seinem Wagen gefunden. Sein Auto war kurz vor dem Genova-Tunnel von der Straße abgekommen und hinter eine Leitplanke geraten. Offenbar schon Stunden bevor ein vorbeifahrender Autofahrer den Notruf alarmierte. Die Guardia Civil untersucht jetzt den Vorfall. So viele Menschen haben noch nie offiziell auf Mallorca und den Nachbarinseln gelebt. Die Einwohnerzahl auf den Balearen liegt jetzt bei rund 1,26 Millionen. Das sind gut 10.600 mehr als vor einem Jahr, zeigen Zahlen des spanischen Statistikamts INE. Der Ausländeranteil liegt bei knapp 22%. Im Vergleich zu anderen Regionen Spaniens wächst die Bevölkerung auf den Balearen aber nur noch relativ langsam.
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2: Viele dicke Wolken haben wir heute auf der Insel. Bis zum Nachmittag soll es aber trocken bleiben. Erst dann sind immer wieder Regenschauer möglich und die Sonne zeigt sich nur selten. Die Top-Temperatur liegt heute bei 22 Grad und die Regenwahrscheinlichkeit bei 70%.
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0: Rund um Mallorca, da bleibt es unbeständig. Laut spanischem Wetterdienst, der Wind, der weht meist aus Ost bis Nordost mit Stärke 3 bis 4 und lässt im Süden und Osten am Vormittag etwas nach. Die See, die ist zunächst mäßig bewegt und beruhigt sich später auf leichten Seegang. Dazu gibt es in allen Seegebieten Schauer und Gewitter. Die aktuelle Wassertemperatur um die Insel herum beträgt 19 Grad.
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0: Schön zur Arbeit tuckern, dabei das Inselradio Mallorca hören. Könnte ein schlechterer Freitag sein, wie ich finde. Klasse Wolke, mein Name.
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1: So, nachdem es gestern ja über den ganzen Tag gesehen, ich glaube irgendwie zwischen irgendwie 15 und 20 Unfälle gegeben hat rund um die Ringautobahn, starten wir jetzt erstmal mit dem morgendlichen Berufsverkehr, aber ohne Unfälle rein. Also MA20 vom Übergang der Flughafenautobahn bis hoch mit dem Übergang der MA13 in Richtung Andratsch und Calvia. Da gibt es derzeit Stop-and-Go-Phasen auch auf der MA13 bis S-Pont-Dinka zurück. Unten am Passeo Maritimo noch mehr Zeit einplanen. Ansonsten ist es das erstmal. Und wir hoffen, dass es auch so bleibt. Falls doch noch was fehlen sollte, Sie was gesehen haben, Stausbehinderung, gerne melden per WhatsApp an die 683 500 100.
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0: No. So, an diesem frühen Freitag erstmal mit einem Hinweis in eigener Sache.
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1: Heute gibt's bei Sonne und Wolken nur noch wenige Schauer in Deutschland. Im äußersten Süden sind einzelne Gewitter möglich. Im Norden scheint die Sonne am häufigsten. 10 bis 22 Grad. Die Werte in Hamburg. Strahlender Sonnenschein zum Start in den Freitag bei 7 Grad. In Berlin kommt so langsam die Sonne raus bei 8 Grad, aber es ist überwiegend weiterhin bewölkt. In Leipzig zugezogen 8 Grad, Düsseldorf Wolken 8 Grad, Frankfurt mittlerweile Sonne bei 8 Grad. In Stuttgart ein Mix aus Sonne, Wolken und Nebel bei 7 Grad und in München auch die Sonne, die rauskommt, bei 9 Grad. In der Schweiz ein Mix aus Sonne und Wolken, Zürich aber derzeit wolkenfrei bei 9 Grad. In Österreich gleiche Situation, Sonne und Wolken, rund um Wien aber keine Wolke am Himmel bei 14 Grad. In Rom haben wir derzeit einen Mix aus Wolken und Regen bei 15 Grad. Und in London ist es überwiegend bewölkt bei 10 Grad.
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1: Ja, viele dicke Wolken heute am Freitag, soll aber bis Nachmittag trocken bleiben. Erst dann immer wieder Regenschauer möglich und die Sonne zeigt sich leider nur selten. Top-Temperatur 22 Grad. Regenwahrscheinlichkeit 70% laut spanischem Wetterdienst. In Felanitsch haben wir 14 Grad, da ist es zugezogen. Hier in Palma, ja, ich gucke gerade an den Himmel, ja, 15 Grad, auch zugezogen. Ata, 15 Grad auch dort. Bewölkung, der Inselradio-Wettertrend. Morgen nochmal Wolken und Regen im Angebot, dann sollten wir aber durch sein und die Sonne übernimmt wieder das Kommando. Die Tage danach, Top-Temperatur, morgen 23 Grad.
0: 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Es ist 8 Uhr. 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
2: Im Studio Mia Hin. Schönen guten Morgen. Der Bundestag stimmt heute darüber ab, ob Schläger im häuslichen Umfeld in Zukunft eine Fußfessel tragen müssen. Insbesondere Frauen sollen damit besser vor Gewalt in der Beziehung geschützt werden. Mehr von Tim Pritztrupp.
3: Täter sollen dazu verurteilt werden können, einen GPS-Sender am Knöchel zu tragen. Nähern sie sich damit ihrem Opfer, geht beispielsweise auf dem Smartphone der bedrohten Person ein Alarm los. Schläger sollen außerdem von Gerichten zu verpflichtenden Anti-Gewalt-Kursen geschickt werden können. Und die Höchststrafe für Verstöße gegen die Gewaltschutzanordnung soll von 2 auf 3 Jahre erhöht werden.
2: Die Entlastungsprämie und die Reform der privaten Altersvorsorge sollen heute im Bundesrat die letzte Hürde nehmen. Gibt es grünes Licht, können Unternehmen 1.000 Euro steuerfrei an Mitarbeiter auszahlen. Außerdem soll die Riester-Rente durch ein neues kapitalgedecktes Modell ersetzt werden. Ein Jahr nach Amtsantritt sind die Beliebtheitswerte von Kanzler Merz im Keller. Im ARD-Deutschland-Trend sind nur noch 16% der Befragten mit seiner Arbeit zufrieden. Jana Klonikowski.
4: Das ist der schlechteste Wert im Deutschland-Trend jemals für einen Bundeskanzler. Und auch die Koalition insgesamt wird mehrheitlich kritisch gesehen. 5 von 6 Deutschen sind demnach unzufrieden damit, wie die Regierungsparteien miteinander umgehen. 44% finden übrigens, dass die Koalition aus Union und SPD bis zum Ende der Legislaturperiode weitermachen soll. Knapp die Hälfte ist für ein vorzeitiges Ende.
2: Die Commerzbank will 3.000 weitere Stellen streichen. So soll der Jahresgewinn bis 2030 auf fast 6 Milliarden Euro steigen. Die Bank wehrt sich aktuell gegen die Übernahme durch die italienische UniCredit. Der SC Freiburg steht im Finale der Fußball-Europa League. Die Freiburger haben am Abend mit 3:1 gegen Sporting Praga gewonnen. Der Finaleinzug ist der größte Erfolg der Vereinsgeschichte. Im Endspiel geht's in 2 Wochen gegen Aston Villa.
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1: In unseren Inselradio Mallorca Lokalnachrichten heute Morgen Dominik Jordan.
5: Morgen.
1: Und eine Ankündigung in den letzten 24 Stunden, die vor allen Dingen unseren Boss extrem glücklich machen wird. Denn
6: sie ist ein Model und sie sieht gut aus.
1: Die Kult-Elektroband Kraftwerk kommt nach Mallorca. Ja, und zwar rund um das Esjadi-Festival in Magaluf werden die am 5. August spielen. Kraftwerk, ey, ich weiß gar nicht. Aus, hier, was wir gerade gehört haben, das Model aus dem Jahr 1978.
5: Echt?
1: Ja.
5: Hätte ich nicht gedacht.
1: Ja, das ist schon echt extrem. Sind schon extrem lang am Start. Auf was freust du dich so im Sommer?
5: Es gibt ja ganz, ganz viele Konzerte in diesem Sommer. Eins der Highlight wird natürlich der Inselradio-Geburtstag am 1. August.
1: Übrigens richtig
5: auch
1: so.
5: Im Esjadi mit Nico Santos. Ich habe den noch nie live gesehen. Also ich glaube, das wird echt...
1: Kannst du auch fast nicht, weil er das erste Mal offiziell hier auf Mallorca spielt. Ja, ist wirklich so. Ist kein Scherz. Ja, also natürlich hättest du ihn in Deutschland sehen können, aber du als Urinsulaner, würde ich jetzt einfach mal sagen. Es ist für ganz viele hier, die auf der Insel leben, ein absolutes Highlight dazu. Ja, auch noch Uwe Ochsenknecht und Band dabei. Lacito, Roberta Fautig, Dennis Mannfeld, Juan Daniel und. Das Ganze kostet 49 Euro. Und ich finde also ein Konzert von Nico Santos alleine schon für 49 Euro zu sehen. Absoluter Spottpreis. Und vor allen Dingen die Tickets ab jetzt buchbar. Und zwar auf inselradio.com. Seien Sie mit dabei am 1.8., der 30. Geburtstag vom Inselradio Mallorca. Wir feiern eine richtig fette Party. Das Ganze powered by Mein Schiff. Mein Name ist Klaas de Holke. Ich wünsche einen schönen guten Morgen.

0: Wir versprühen sonniges Gefühl trotz grauer Wolken am Himmel an diesem Freitag. Das Inselradio Mallorca wünscht einen schönen guten Morgen um 8:11.
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0: Widder. Die Energie des Tages unterstützt Ihren Tatendrang. Ein entschlossener Schritt bringt ein Projekt voran. Energiepegel 95.
1: Stier.
0: Ein strukturierter Plan sorgt für Übersicht. Geduld führt Sie zum gewünschten Ergebnis. Energiepegel 85.
1: Zwilling.
0: Merkur bringt neue Gedanken ins Spiel. Eine Information weckt Ihre Neugier. Energiepegel 100.
1: Krebs.
0: Ein verständnisvolles Gespräch stärkt eine Verbindung. Vertrauen wächst Schritt für Schritt. Energiepegel 90.
1: Löwe.
0: Optimismus wirkt heute besonders ansteckend. Eine Idee entwickelt sich positiv weiter. Energiepegel 95.
1: Jungfrau.
0: Ein genauer Blick hilft, eine Kleinigkeit zu verbessern. Ihre Sorgfalt zahlt sich aus. Energiepegel 90.
1: Waage.
0: Ihr Gespür für Harmonie schafft eine angenehme Atmosphäre. Eine Begegnung verläuft besonders freundlich. Energiepegel 100.
1: Skorpion.
0: Eine intensive Überlegung führt zu einer klugen Entscheidung. Ihr Instinkt liegt richtig. Energiepegel 85.
1: Schütze.
0: Neue Möglichkeiten regen Ihre Fantasie an. Vielleicht entsteht daraus ein Plan für die Zukunft. Energiepegel 95.
1: Steinbock.
0: Konsequentes Handeln bringt sichtbare Fortschritte. Ihr Einsatz wird bemerkt. Energiepegel 80.
1: Wassermann.
0: Ein ungewöhnlicher Vorschlag sorgt für Aufmerksamkeit. Ihr Ideenreichtum überzeugt andere. Energiepegel 95.
1: Fische.
0: Ein inneres Gefühl weist Ihnen den richtigen Weg. Vertrauen Sie Ihrer Intuition. Energiepegel 90.
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0: Auf der Inka-Autobahn, der MA13 in Richtung Palma, haben wir Stop and Go zwischen Binissalem und Santa Maria del Camí. Im weiteren Verlauf staut es sich nochmal an der üblichen Stelle im Übergang zur Ringautobahn, der MA20 in Richtung Calvià und Andratsch. Auf der Ringautobahn selbst in Richtung Calvià und Andratsch, da staut es sich immer wieder ab dem Estadi Balear, und in Palma ist etwas mehr los auf den Avenidas und auf dem Paseo Marítimo. Das wär's von mir. Fehlt was, gerne melden per WhatsApp an die 683 500 100.
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0: Wir haben es 8:30.
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2: Mit Dominik Jordan einen schönen guten Morgen. Mit ihrem Hund einen Ausflug mit dem Bus machen, das ist ab dem 7. Juni möglich. Ab dann dürfen Fahrgäste in den TIB-Überlandbussen auf Mallorca ihre Haustiere mitnehmen. Erlaubt sind zum Beispiel Hunde, Katzen, Frettchen und kleine Vögel. Allerdings nur in einer Transportbox, die auf dem Schoß oder vor den Füßen transportiert wird. Exotische Tiere wie Reptilien, Spinnen oder Insekten bleiben aber verboten. Assistenzhunde dürfen weiter ohne Transportbox mitfahren. Auf der Andratsch-Autobahn MA1 haben Rettungskräfte gestern einen 28-jährigen Autofahrer tot in seinem Wagen gefunden. Sein Auto war kurz vor dem Genova-Tunnel von der Straße abgekommen und hinter eine Leitplanke geraten. Offenbar schon Stunden bevor ein vorbeifahrender Autofahrer den Notruf alarmierte. Die Guardia Civil untersucht jetzt den Vorfall. So viele Menschen haben noch nie offiziell auf Mallorca und den Nachbarinseln gelebt. Die Einwohnerzahl auf den Balearen liegt jetzt bei rund 1,26 Millionen. Das sind gut 10.600 mehr als vor einem Jahr, zeigen Zahlen des spanischen Statistikamts INE. Der Ausländeranteil liegt bei knapp 22%. Im Vergleich zu anderen Regionen Spaniens wächst die Bevölkerung auf den Balearen aber nur noch relativ langsam.
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2: Viele dicke Wolken haben wir heute auf der Insel. Bis zum Nachmittag soll es aber trocken bleiben. Erst dann sind immer wieder Regenschauer möglich und die Sonne zeigt sich nur selten. Die Top-Temperatur liegt heute bei 22 Grad und die Regenwahrscheinlichkeit bei 70%.
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3: Und da habe ich heute einen Doppelwumms im Angebot. Oh, keine politischen Anekdoten, Klaas, keine politischen Anekdoten. Und zwar Cala Ferrera, da findet immer zwischen Mai und Oktober im Ort nahe Calador ein Nachtmarkt statt. Findet immer von 17 bis 24 Uhr statt. Vielleicht können Sie das ja irgendwie verbinden mit dem Maifest in Felanitsch. Da geht's ja heute los. Da startet nämlich die Gastroroute Fried y Vi, bei der bis Sonntag lokale Spezialitäten und Wein angeboten werden in Felanitsch. Ja, vielleicht kann man das ja irgendwie ein bisschen miteinander verbinden. Liegt ja nicht allzu weit auseinander. Ansonsten am heutigen Freitag auch noch unsere Wochenmarkt-Highlights: Benissalem, Jub Major, ansonsten Maria della Salut, Son Severa, hier in Palma, Rafael Nau und. Gibt einige, die heute stattfinden. Die lange Liste finden Sie im Netz, wie gewohnt auf inselradio.com in unserer Rubrik Wochenmärkte.
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3: Der Mann, der eine Ausstrahlung hat wie Olaf Scholz. Heute Morgen für Sie am Mikro, Klasse Rolke, mein Name.
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0: Oh, die dominierende Farbe heute an diesem frühen Freitag. Ich hoffe, wir vom Inselradio Mallorca schaffen es, ihr Leben bunt zu machen und zu gestalten, trotz dicker Wolken. Schönen guten Morgen, wir haben es 20 Minuten vor 9.
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0: In den letzten Minuten hat es zwei Unfälle gegeben, einmal auf der MA13 mit Richtung Ringautobahn und dann im weiteren Verlauf Richtung Andratsch und Calvia, dort in der Einfädelungsphase, da der Rückstau bzw. Stop-and-Go-Phasen bis S-Pont-Dinka. Und generell kann man sagen, dass die komplette Ringautobahn eigentlich von der Flughafenautobahn einmal ganz rumherum Richtung Andratsch und Calvia immer wieder dicht ist. Also Stop-and-Go-Phasen. Auch im weiteren Verlauf hat es einen Unfall gegeben, und zwar Hürsun-Mosch-Stadion. Unten am Paseo Marítimo dauert es für gewöhnlich länger. Typischer Berufsverkehr und auch rund um die Avenidas. Ansonsten ist es erst, falls noch was fehlen sollte, ich was zu erzählen habe, gerne melden per WhatsApp an die 683 500
1: 100. 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
1: Sein oder nicht sein, das ist hier die Frage. Der ein oder andere wird sicherlich sofort erkannt haben. Jupp, das ist Shakespeare aus Hamlet, dritter Akt, erste Szene, falls das noch als Info fehlen sollte. Können Sie übrigens heute erleben und dann ist das Zitat abgeändert. Dabei sein oder nicht dabei sein ist hier die Frage, denn es gibt Shakespeare, aber in einer ganz anderen Version auch irgendwie wieder, denn bei Les Donnes de Shakespeare stehen diesmal die Frauenfiguren des berühmten Dramatikers im Mittelpunkt. In der Fundación San Nostra auf der Finca Cantapera in Palmas Viertel San Agustí gibt es heute Abend eine Mischung aus Live-Musik, Theater und Literatur. Tickets gibt es für 10 Euro. Das ein Vorschlag an diesem frühen Freitag, was man dann heute Schönes machen kann. Auch bei dem Wetter vielleicht gar nicht mal so doof eine Alternative zu haben. Wir haben aber noch ganz, ganz viel anderes im Angebot. Natürlich auch mit Blick auf das Wochenende, die unterschiedlichsten Vierers und Feste haben wir alles feinsäuberlich zusammengefasst auf inselradio.com und zwar in unserem Eventkalender.
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1: Also, völlig vergessen zu sagen, wann es losgeht. 20 Uhr in der Fundación San Nostra auf der Finca Cantapera in Palmas, Viertel San Agustí. Das Shakespeare mal anders Stück bei

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2: Heute gibt's bei Sonne und Wolken nur noch wenige Schauer in Deutschland. Im äußersten Süden sind einzelne Gewitter möglich. Im Norden scheint die Sonne am häufigsten. 10 bis 22 Grad die Werte. In Hamburg haben wir 10 Grad, dort strahlender Sonnenschein. In Berlin so ein Mix aus Sonne und Wolken bei 9. In Leipzig dagegen Wolken und zugezogen bei 8 Grad. In Düsseldorf 11 Grad, auch dort ist es bewölkt. In Frankfurt so ein Mix aus Sonne und Wolken bei 10. In Stuttgart derzeit viel Sonnenschein bei 9 Grad und München auch Sonne und Wolken bei 11 Grad. In der Schweiz setzt sich immer mehr die Sonne durch. Rund um Zürich derzeit viel Sonnenschein bei 11 Grad. In Österreich gleiche Situation, wenig Wolken, viel Sonnenschein rund um Wien. Blauer Himmel bei 15 Grad. In Bilbao haben wir einen Mix aus Sonne und Wolken bei 16 Grad. Und Oslo 9 Grad, da ist es überwiegend bewölkt.
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2: Ja, viele dicke Wolken heute, soll aber bis Nachmittag überwiegend trocken bleiben. Ich muss da ein bisschen zurückrudern. Kann sein, dass hier und da mal ein Tropfen fällt. Die Sonne, die zeigt sich aber weiterhin nur selten an diesem Freitag. Top-Temperatur 22 Grad, Regenwahrscheinlichkeit 70%. In Colonia de San Jordi haben wir 17 Grad, in Porto Cristo 17 Grad. Und Chancen auf ein bisschen Sonne derzeit so am äußersten Rand der Tramontana an der Nordwestküste, so Sacalobra, Soia, Esporles, Andrat, Staso, die Region, alles bei ca. 16 Grad. Der Inselradio-Wettertrend. Ja, morgen nochmal Wolken und Regen im Angebot. Dann sollten wir aber durch sein und die Sonne übernimmt wieder das Kommando. Die Tage danach, die Top-Temperatur morgen beträgt 23 Grad.
1: 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Es ist 9 Uhr. 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
3: Im Studio Mia Hin. Schönen guten Morgen. Die Entlastungsprämie und die Reform der privaten Altersvorsorge sollen heute die letzte Hürde nehmen. Der Bundesrat stimmt über beides ab. Jana Klonikowski.
4: Vom Bundestag gab es schon grünes Licht, jetzt ist der Bundesrat dran. An der geplanten Entlastungsprämie von 1.000 Euro für Beschäftigte gab es aus einigen Ländern aber auch durchaus Kritik, weil sie ohnehin geschwächte Unternehmen zu sehr belasten würde. Der Mittelstandsverband fordert in einem offenen Brief an die Länder auch, dem Ganzen im Bundesrat nicht zuzustimmen. Bei der privaten Altersvorsorge gibt es weniger Konfliktpotenzial. Ab 2027 soll ein neues, staatlich gefördertes, kapitalgedecktes Modell die bisherige Riester-Rente ersetzen.
3: Der Bundestag stimmt heute darüber ab, ob Schläger im häuslichen Umfeld in Zukunft eine Fußfessel tragen müssen. Insbesondere Frauen sollen damit besser vor Gewalt in der Beziehung geschützt werden. Täter sollen außerdem von Gerichten zu verpflichtenden Antigewaltkursen geschickt werden können. Inmitten der Hoffnung auf neue Verhandlungen haben die USA und der Iran sich erneut gegenseitig angegriffen. Beide werfen sich vor, die Waffenruhe gebrochen zu haben. Silas Quiring berichtet.
5: In der Straße von Hormuz hat der Iran mehrere Kriegsschiffe der Amerikaner beschossen. Teheran sagt, es war eine Reaktion auf Attacken auf einen iranischen Öltanker. Das US-Militär spricht dagegen von unprovozierten Angriffen. Im Gegenzug haben die Amerikaner dann wiederum militärische Ziele des Iran angegriffen, etwa Startplätze für Drohnen und Raketen. Trump sagte danach, dass die Waffenruhe trotzdem noch gilt, drohte zugleich aber mit weiteren Attacken, sollte es nicht bald ein Abkommen geben.
3: Ein Jahr nach Amtsantritt sind die Beliebtheitswerte von Kanzler Merz im Keller. Im ARD-Deutschland-Trend sind nur noch 16% der Befragten mit seiner Arbeit zufrieden. Das ist der schlechteste Wert im Deutschland-Trend jemals für einen Bundeskanzler. Und auch die Koalition insgesamt wird mehrheitlich kritisch betrachtet. In vielen Städten Deutschlands demonstrieren Schüler heute wieder gegen den neuen Wehrdienst. Die zentrale Kundgebung steigt am Mittag in Berlin am Brandenburger Tor. Das Ganze findet an einem historischen Datum statt. Heute vor genau 81 Jahren ging der Zweite Weltkrieg in Europa zu Ende.
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2: In unseren Inselradio Mallorca Lokalnachrichten heute Morgen Dominik Jordan.
6: Guten Morgen.
2: Ganz schön viele Geräusche in den letzten Tagen rund um die TIB-Überlandbusse. Gestern hatten wir in den Nachrichten, dass ja Touristen ganz gerne mal Residentenkarten benutzen, um kostenlos damit zu fahren. Und die Busfahrer dürfen halt nicht kontrollieren, ob das wirklich die Karte ist, die zu den Touristen gehört oder nicht. Dann haben wir heute in den Nachrichten drin gehabt,
6: dass ab dem 7. Juni man sein Haustier mitnehmen darf in den TIB-Überlandbussen, wenn man das in so einer Transportbox hat, da darf man dann den Hund oder die Katze mitnehmen.
2: Ich habe es auch vorhin schon anmoderiert mit, ich kann die nächste Nachricht riechen. Ja. Gerade im Sommer kann ich mir das durchaus interessant vorstellen. Aber es endet noch nicht mit den TIB-Überlandbussen und den Nachrichten heute.
6: Tatsächlich nicht. Also die Balearenregierung prüft jetzt tatsächlich, ob es jetzt gerade in der Hauptsaison Busse geben wird, die nur von Residenten genutzt werden dürfen. Wie da der aktuelle Stand ist, das hören Sie bei uns in den Nachrichten um 10.30 Uhr.
2: Mein Name ist Klaas Tucholke. Ich wünsche einen schönen guten Morgen.
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1: Sind zwei Sportveranstaltungen, die zu Behinderungen führen können oder werden. Und zwar geht es los in Alcudia. Da findet morgen zum einen der Ironman 70.3 statt. 1,9 Kilometer Schwimmen ist da angesagt. 90 Kilometer Radfahren und ein Halbmarathon zum Abschluss. Start und Ziel liegen im Bereich der Playa de Alcudia. Der Wettkampf, der beginnt am Morgen. Deswegen wird der Ortskern auch von Port Alcudia für den Verkehr gesperrt. Aber auch rund um Poyenza, Caimari, Muro und Zapopla kommt es zu Behinderung, weil das Radrennen nämlich durch die Bergstraßen in der Tramuntana führt. Am Abend geht es dann in Palma weiter beim Winter Night Run. Da führen die Läufe ab 20 Uhr durch die Innenstadt über das Castillo Bayver und den Paseo Marítimo. Das Ziel ist dann an Palmas Kathedrale. Auch dort sind Sperrungen rund um die Strecke zu erwarten.

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1: Ja, hat sich doch deutlich entspannt die Situation, gerade auf der MA20, der Ringautobahn, und der MA13, beide mit Richtung Calviá und Andratsch. Da gibt es in beide Richtungen noch ein bisschen Stop-and-Go-Phasen. Im weiteren Verlauf aber noch auf der Ringautobahn ab Höhe Son Mosch-Stadion, eigentlich bis runter, bis hinter Hannover. Immer wieder Stop-and-Go-Phasen aufgrund wahrscheinlich des Hannover Tunnels. Da also noch ein bisschen mehr Zeit einplanen, genauso wie unten am Passio Maritimo. Die Ampelphasen, die sorgen auch noch für ein bisschen Rückstau. Das wär's von meiner Seite aus. Fehlt was ich vergessen habe zu erwähnen, dann gerne melden per WhatsApp an die 683 500 100.
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In unseren Inserate Mallorca Lokalnachrichten gibt es gleich ein kleines Update zu den Maifesten, die in Mallorcas Dörfern am Wochenende stattfinden. Welche das sind, erzählt uns Dominik Jordan gleich um eine.

0: Wir haben es 1:50.
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2: Mit Dominik Jordan einen schönen guten Morgen. Mit ihrem Hund einen Ausflug mit dem Bus machen, das ist ab dem 7. Juni möglich. Ab dann dürfen Fahrgäste in den TIB-Überlandbussen auf Mallorca ihre Haustiere mitnehmen. Erlaubt sind zum Beispiel Hunde, Katzen, Frettchen und kleine Vögel. Allerdings nur in einer Transportbox, die auf dem Schoß oder vor den Füßen transportiert wird. Exotische Tiere wie Reptilien, Spinnen oder Insekten bleiben aber verboten. Assistenzhunde dürfen weiter ohne Transportbox mitfahren. Auf den Balearen soll es mehr Unterstützung für Familien und Menschen mit wenig Geld geben. Die Balearenregierung stellt dafür 15 Millionen Euro bereit. Geplant sind unter anderem mehr Zuschüsse für das Schulessen, Hilfe bei Betreuungskosten und mehr Unterstützung für soziale Einrichtungen. Auch Gemeinden sollen mehr Geld bekommen, damit Sozialdienste besser helfen können. Das Ganze ist Teil eines Entlastungspakets, um die Folgen des Iran-Kriegs abzufedern. Wenn Sie schon immer mal einen Almabtrieb auf Mallorquinisch erleben wollten, haben Sie heute in Campos die Chance dazu. Gegen 17 Uhr werden dort die Kühe in die Stadt getrieben, wo sie dann am Wochenende an einer Art Misswahl teilnehmen. Gesucht wird die schönste Milchkuh der Balearen. Haupttag ist in Campos der Sonntag mit einer großen Landwirtschaftsschau. Auch Campanet bereitet sich heute auf sein Maifest vor mit einer Tapasnacht auf der Plaza Mayor. Die Vierers und Feste in der Übersicht finden Sie auch nochmal auf inselradio.com.
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2: Viele dicke Wolken haben wir heute auf der Insel. Bis zum Nachmittag soll es aber trocken bleiben. Erst dann sind immer wieder Regenschauer möglich und die Sonne zeigt sich nur selten. Die Top-Temperatur liegt heute bei 22 Grad und die Regenwahrscheinlichkeit bei 70%.
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0: 836 Starts und Landungen heute insgesamt an Palmas Airport. Hat heute Morgen hier und da mal so ein bisschen gezwickt, gerade was die Abflüge angeht mit Destination Deutschland, Österreich und der Schweiz. Gab ein paar Minütchen, wo man mal ein bisschen später abgeflogen ist. Zum Beispiel ein Flieger nach Frankfurt, der eigentlich um 8 Uhr losfliegen sollte, ist dann schlussendlich um 9 losgeflogen. Aber, und das ist die gute Nachricht, bei den Ankünften, also alle Flieger, die hierher kommen, da ist alles überpünktlich.
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0: Ran ans Frühstücksbuffet heißt es für ganz viele Urlauber in diesen Minuten am Freitag. Klasse Rolke, mein Name.
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0: Wir beginnen nun das Boarding für den Flug nach Palma.
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1: Heute gibt's bei Sonne und Wolken nur noch wenige Schauer in Deutschland. Im äußersten Süden sind einzelne Gewitter möglich. Im Norden scheint die Sonne am häufigsten. 10 bis 22 Grad die Werte. In Hamburg haben wir strahlenden Sonnenschein bei 11 Grad. In Berlin so ein Mix aus Sonne und Wolken bei 10. In Leipzig Wolken. Teilweise auch vielleicht ein bisschen Regen mit dabei bei 9 Grad. In Düsseldorf haben wir 12 Grad, da ist es bewölkt. In Frankfurt ein Mix aus Sonne und Wolken bei 12. In Stuttgart überwiegend sonnig bei 12 Grad. In München Sonne und Wolken bei 12. In der Schweiz gibt es ebenfalls einen Mix aus Sonne und Wolken, wobei die Sonne doch dominiert, so wie gerade rund um Zürich bei 13 Grad. Und in Österreich gleiche Situation, überwiegend sonnig, so wie gerade rund um Wien bei 17 Grad. In Zagreb haben wir 17 Grad, auch dort scheint richtig schön die Sonne. Und in Brüssel haben wir es bewölkt. 14 Grad dort vor Ort.
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1: Ja, viele dicke Wolken auch heute bei uns. Soll aber bis Nachmittag überwiegend trocken bleiben. Hier und da kann es natürlich sein, dass mal ein paar Tropfen fallen. Die Sonne, ja, die zeigt sich heute leider nur selten. Ist leider so, wie es ist. Top-Temperatur 22 Grad, Regenwahrscheinlichkeit 70%. In Calvià haben wir Wolken bei 17 Grad, genauso wie in Manacor bei 17 Grad. Ein Mix aus Sonne und Wolken. In Canpicafort bei 17 Grad. Der Inselradio-Wettertrend. Morgen nochmal Wolken und Regen im Angebot. Dann sollten wir aber durch sein. Und die Sonne übernimmt wieder das Kommando ab Sonntag dann. Und vor allen Dingen auch die Tage danach. Die Top-Temperatur morgen 23 Grad.
0: 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Es ist 10 Uhr. 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
2: Im Studio Mia Hin. Schönen guten Tag. Der Bundestag stimmt heute darüber ab, ob Schläger im häuslichen Umfeld in Zukunft eine Fußfessel tragen müssen. Insbesondere Frauen sollen damit besser vor Gewalt in der Beziehung geschützt werden. Mehr von Tim Pritztrupp.
3: Täter sollen dazu verurteilt werden können, einen GPS-Sender am Knöchel zu tragen. Nähern sie sich damit ihrem Opfer, geht beispielsweise auf dem Smartphone der bedrohten Person ein Alarm los. Schläger sollen außerdem von Gerichten zu verpflichtenden Anti-Gewalt-Kursen geschickt werden können. Und die Höchststrafe für Verstöße gegen die Gewaltschutzanordnung soll von 2 auf 3 Jahre erhöht werden.
2: Die Entlastungsprämie und die Reform der privaten Altersvorsorge sollen heute im Bundesrat die letzte Hürde nehmen. Gibt es grünes Licht, können Unternehmen 1.000 Euro steuerfrei an Mitarbeiter auszahlen. Außerdem soll die Riester-Rente durch ein neues kapitalgedecktes Modell ersetzt werden. Im Kampf gegen die drohende Übernahme durch UniCredit streicht die Commerzbank weiter Stellen zusammen. 3.000 sollen wegfallen. Das Unternehmen will so den Jahresgewinn bis 2030 auf fast 6 Milliarden Euro steigern. Schon im vergangenen Jahr hatte die Bank 3.000 Stellen abgebaut. Mit den ehrgeizigen Geschäftszielen will die Commerzbank ihre Aktionäre davon überzeugen, ihre Anteile nicht an die italienische UniCredit zu verkaufen. Russland hat offenbar seine selbst ausgerufene Waffenruhe schon nach kurzer Zeit wieder gebrochen. In der ukrainischen Hauptstadt Kiew wurde Luftalarm ausgelöst. Für die Dauer der Feierlichkeiten zum Ende des Zweiten Weltkriegs wollte Moskau die Waffen eigentlich schweigen lassen. In der Fußball-Bundesliga kann Borussia Dortmund heute die Vizemeisterschaft perfekt machen. Der BVB empfängt einen Spieltag vor Saisonende Eintracht Frankfurt. Die schwächelnde Eintracht ist aktuell Achter und kämpft noch um einen Platz im Europacup.
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1: Ja, auch heute wieder am Freitag ordentlich graue Suppe hier bei uns auf der Insel. Falls Sie gerade bei uns sein sollten und Urlaub machen und möglicherweise auch die Kinder mit im Gepäck haben und Ihnen noch ein bisschen die Vorstellungskraft fehlen mag, was Sie dann heute mal Schönes machen könnten, gehen Sie mal auf inselradio.com und zwar auf unsere Pinnwand. Da haben wir die Wenn die Sonne mal nicht scheint Tipps, also wetterunabhängige Veranstaltungen, die man machen könnte, Events, die man machen könnte. Mein Name ist Klaas de Holke, ich wünsche einen schönen Freitag, hallo.
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0: Schönen guten Morgen an diesem Freitag. Wir haben es 14 Minuten nach 10.
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So wie vorhin schon mit Dominik Jordan aus den Inserate Mallorca Lokalnachrichten kurz angerissen, wird derzeit geprüft von der Balearenregierung, ob es in den Sommermonaten Busse nur für Residenten geben kann. Wie sich das alle Beteiligten vorstellen, das erzählt uns gleich. Und zwar um 1 Minute nach 11:30.

0: Wir haben es eine Minute nach 11:30.
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2: Mit Dominik Jordan einen schönen guten Tag. So viele Menschen haben noch nie offiziell auf Mallorca und den Nachbarinseln gelebt. Die Einwohnerzahl auf den Balearen liegt jetzt bei rund 1,26 Millionen. Das sind gut 10.600 mehr als vor einem Jahr, zeigen Zahlen des spanischen Statistikamts INE. Der Ausländeranteil liegt bei knapp 22%. Im Vergleich zu anderen Regionen Spaniens wächst die Bevölkerung auf den Balearen aber nur noch relativ langsam. TIB-Busse nur für Mallorca-Residenten? Die Balearenregierung prüft jetzt, ob das rechtlich möglich ist. Vor allem im Sommer sind viele Busse überfüllt. Zu bestimmten Uhrzeiten auf bestimmten Strecken haben Einheimische dadurch Probleme, zur Arbeit oder zu Terminen zu kommen. Gemeinsam mit den Inselräten wird jetzt nach möglichen Lösungen gesucht, damit Residenten in der Hauptsaison leichter Busse und öffentliche Verkehrsmittel nutzen können. Ein Stück Eisenbahngeschichte kommt zurück nach Mallorca. Die Zuggesellschaft SFM übernimmt einen historischen Dieselzug aus Valencia. Das Modell ist baugleich mit Zügen, die bis 1996 auf Mallorca unterwegs waren. Der Zug soll restauriert und später für Bildungsprojekte, Ausstellungen oder Sonderfahrten genutzt werden. Die Zuggesellschaft SFM hat dafür bis zu 3 Jahre Zeit und übernimmt Transport, Wartung und technische Arbeiten.
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2: Viele dicke Wolken heute auf der Insel. Die Sonne zeigt sich nur sehr selten. Es sind auch immer wieder Regenschauer möglich. Das Ganze bei einer Top-Temperatur von 22 Grad und einer Regenwahrscheinlichkeit von 70%.
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3: Frisch und regional kaufen, das geht natürlich auch heute wieder auf den unterschiedlichsten Wochenmärkten. Hier bei uns auf der Insel, habe auch gerade mal geguckt, die Wochenmarktbetreiber haben derzeit Knoblauch im Angebot mit Herkunft aus Manacor. Da kostet das Bündel 2,20 Euro. Bekommen Sie heute unter anderem in Maria de la Salud, in Espondinka, Port d'Alcudia, Son Ferra, in Son Severa oder auch unsere Wochenmarkt-Highlights in Benissalem oder Major, das ein paar der Wochenmärkte, die heute stattfinden an diesem Freitag, gibt aber noch ganz viele andere, finden Sie wie gewohnt auf inselradio.com zum Durchklicken in unserer Rubrik Wochenmärkte.
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3: Oh, gehört ja bei mir fast an jedes Essen ran. Ich liebe Knoblauch. Herrlich. Gut, meine Arbeitskollegen finden das eher weniger schön, dass ich Knoblauch liebe. Klasse Wolke, mein Name. Schönen guten Morgen.

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1: Rund um Mallorca bleibt es unbeständig. Der Wind, der weht meist aus Ost bis Nordost mit Stärke 3 bis 4 und lässt im Süden und Osten etwas nach. Die See, die ist zunächst mäßig bewegt und beruhigt sich später auf leichten Seegang. Ja, jetzt nicht unbedingt klassisches Badewetter, um es mal nett zu formulieren. Trotzdem sitzen die Rettungsschwimmer natürlich an den unterschiedlichsten Stränden und melden uns die Flaggensituation. Und die fällt heute deutlich gelb gefärbt gerade an der Ostküste aus. Zum Beispiel am Strand Sacoma, der Calamandia oder S. Domingos Grans. Insgesamt haben wir 10 gelbe Flaggen. Alle im Osten, derzeit auch am Strand von Sjot, ja auch an der Ostküste gelegen. Da ist unser Strandtipp der Stunde vielleicht ein wenig ausgeweitet zu interpretieren, dass Sie den Strand auch an anderen Tagen ansteuern können, wenn Ihnen das Wetter heute missfallen sollte. Sjot ja gleich doppelt interessant, weil der Ort ist nämlich geteilt. Ein Teil gehört nämlich zur Gemeinde Manacor, der andere zu San Llorenç des Cadassar. Der Sandstrand selbst ist rund 350 Meter lang, flach abfallend und damit ja besonders gut für Familien geeignet, wenn Kinder mit dabei sein sollten. Direkt dahinter gibt es dann ganz viele Restaurants, Bars, Cafés an der Promenade und wer nach dem Baden noch ein bisschen Geschichte mitnehmen möchte, direkt am Strand liegen die frei zugänglichen Überreste der prähistorischen Talayot-Siedlung Sjot. Ja, sehr interessant alles da vor Ort. Also das ist ein Vorschlag für Ihren Urlaub, wenn das Wetter mal wieder besser sein sollte. Haben ja auch noch ganz viel mehr davon im Angebot. Also Strandtipps sind gemeint. Finden Sie auf inselradio.com in unserer Rubrik Baywatch.
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2: Es gibt einige Ecken bei Ihnen in Deutschland, da ist es super sonnig, wie zum Beispiel in Hamburg bei 13 Grad. Und dann sagen Sie in Leipzig jetzt wahrscheinlich gerade, was ist es irgendwo sonnig? Bei uns ist alles grau, bei 9 Grad aktuell. Immerhin ist es fast überall trocken. In Berlin bei 11 Grad, auch hier eher bedeckt. München auch ein paar Wölkchen bei 14 Grad. Stuttgart ein bisschen freundlicher, 14 Grad. Frankfurt ebenfalls 14 Grad und in Düsseldorf zeigt sich auch ganz gut die Sonne bei 14 Grad. Wir schauen in die Schweiz, da ein ziemlich freundlicher Vormittag heute, 16 Grad messen wir in Zürich, es ist recht freundlich und auch in Österreich größtenteils trocken bei einem Sonne-Wolken-Mix und 18 Grad in Wien. Wir schauen noch nach Paris, da heute auch wirklich Sonne pur bei 15 Grad und in Lissabon auch 15 Grad und es ist soweit ganz sonnig.
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2: Gut, also ich glaube, jeder Kiosk hier auf der Insel hat jetzt die Regenschirme und Regencapes nach vorne geräumt und die Sonnencreme erstmal in die zweite Reihe. Es ist heute wirklich ein ziemlich grauer Tag hier auf der Insel. Die Sonne, die schafft es bisher wirklich kaum durch. Trotzdem ist es mild. Der spanische Wetterdienst sagt, die Top-Temperatur liegt bei 22 Grad. Palma sind es 18 Grad, Manacor ebenfalls 18 Grad und bisher ist es ja auch noch trocken. Allerdings, der spanische Wetterdienst sagt, wie wir das aus den vergangenen Tagen kennen, so Richtung Nachmittag, dann kann es dann doch regnen und nass werden lokal. Die Regenwahrscheinlichkeit liegt deshalb bei 70%. Und der Inselradio-Wetter-Trend, der sieht so aus, dass es morgen am Samstag auch noch mal ziemlich durchwachsen wird mit Wolken und Regen und einer Top-Temperatur von 21 Grad. Sonntag aber dann. Sonntag sollte es wieder trockener und freundlicher werden und dann auch konstanter und beständiger das ganze Wetter.
1: 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Es ist 11 Uhr. 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
3: Im Studio Mia Hehn. Schönen guten Tag. Der Bundesrat hat die 1.000 € Entlastungsprämie vorerst gestoppt. Das Gesetz hat keine Mehrheit bekommen. Die Länder kritisieren, dass sie und die Kommunen als Arbeitgeber für Beschäftigte im öffentlichen Dienst auf den Kosten sitzen bleiben. Mit der Prämie sollten Arbeitgeber eigentlich steuerfrei 1.000 € an ihre Mitarbeiter auszahlen dürfen, um sie wegen der gestiegenen Preise durch den Iran-Krieg zu entlasten. Frauen sollen besser vor häuslicher Gewalt geschützt werden. Täter sollen in Zukunft dazu verurteilt werden können, eine Fußfessel zu tragen. Der Bundestag hat für den entsprechenden Gesetzentwurf gestimmt. Außerdem sollen Familiengerichte Schläger dazu verpflichten können, an Anti-Gewalt-Kursen teilzunehmen. Justizministerin Hubich sagte:
4: Prävention bedeutet eben auch Arbeit mit denjenigen, die die Gewalt ausüben. Wer Gewalt begeht, muss an sich arbeiten, damit die Gewalt nicht wieder aus ihm herausbricht. Die Gewaltspirale muss ändern und deshalb setzen wir auf verpflichtende Arbeit mit den Tätern, meine sehr geehrten Damen und Herren.
3: Die Commerzbank will 3.000 weitere Stellen streichen. So soll der Jahresgewinn bis 2030 auf fast 6 Milliarden Euro steigen. Die Bank wehrt sich aktuell gegen die Übernahme durch die italienische UniCredit. Nächster Rückschlag für Donald Trumps chaotische Zollpolitik. Ein US-Gericht hat jetzt auch die weltweit verhängten 10% Zölle gekippt. Die hatte der US-Präsident verhängt, nachdem bereits ein Großteil seiner ursprünglichen Sonderzölle für unzulässig erklärt worden war. In vielen Städten Deutschlands demonstrieren Schüler heute wieder gegen den neuen Wehrdienst. Die zentrale Kundgebung steigt am Mittag in Berlin am Brandenburger Tor. Das Ganze findet an einem historischen Datum statt. Heute vor genau 81 Jahren ging der Zweite Weltkrieg in Europa zu Ende.
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2: Kurz nach 11 ist es, haben Sie einen wunderschönen Vormittag heute.
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2: Lena Bernauer hier, haben Sie einen fantastischen Freitag heute und ich weiß, heute ist ja ein bisschen grau hier auf der Insel, aber Sie wissen ja, wie es ist, 300 Sonntage im Jahr, sagt man immer, gibt's auf Mallorca und heute ist halt mal einer von den anderen. Die müssen wir auch mal irgendwann abarbeiten.

0: Picknick an ihrer Lieblingsbucht, haben vergessen, welcher Wochentag heute ist und genießen einfach nur die Zeit am Strand. So sieht ja der ideale Urlaubstag aus. Und damit sie auch wirklich durch nichts gestört werden, gibt es bei uns in dieser Woche die wichtigsten Tipps rund um die Sicherheit am Wasser. Und das betrifft natürlich auch Sie, wie Sie da in der Sonne liegen und brutzeln. Die wichtigsten Tipps zum Schutz vor Hitze und Sonne gibt's jetzt mit einem Mallorca-Gesundheitsexperten, nämlich Dr. Andreas Leonhard.
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0: Also gut, jetzt hocken Sie da im Sand mit Ihrer Sonnencremetube und wollen auf keinen Fall mit einem Sonnenbrand am Abend ins Bett gehen. Aber wie viel Sonnencreme brauchen Sie denn dafür?
2: Viel hilft viel und oft hilft viel. Auf 2 Quadratmeter Haut, also normal große Person, mindestens 25 Gramm für einen ordentlichen Schutz. Wir haben eine Flasche, meistens so 300 Milliliter. Das würde dann reichen für 12 ausgedehnte Sonnenbäder. Wenn man natürlich öfters ins Wasser geht, muss man natürlich auch öfters nachcremen.
0: Ja, und was ist mit dem Lichtschutzfaktor auf der Sonnencreme? 15, 30, 50, was soll das heißen? Und welcher ist der richtige für Sie?
3: Der Lichtschutzfaktor stellt praktisch die Zeit dar, die wir multiplizieren dürfen mit dem, was ich an der Sonne vertrage. Also wir haben ja die verschiedenen Hauttypen. Also nehmen wir mal an, eine ganz helle Person darf 5 Minuten am Tag an die pralle Sonne, dann darf sie mit einem Lichtschutzfaktor 2 eben 10 Minuten. Mit einem Lichtschutzfaktor 20 eben 100 Minuten.
0: Alles klar, also denken Sie jetzt vielleicht, naja, ich setze mich ja auch nicht die ganze Zeit in die pralle Sonne. Ich bin auch unterm Sonnenschirm im Schatten. Ja, aber wiegen Sie sich nicht in falscher Sicherheit.
2: Schatten ist nie 100%ige Abschattung. 100%ige Abschattung habe ich im Keller. Dann haben wir im Schatten Streustrahlung, speziell am Meer. Wir haben ja das Wasser und die Wellen. Das Licht wird gebrochen und wird mir praktisch unter den Sonnenschirm reingespiegelt. Im Hintergrund habe ich das Hotel mit Fenster. Das spiegelt wiederum die Sonne zurück. Also ich kann einen gnadenlosen Sonnenbrand unter dem Sonnenschirm bekommen.
0: Also auch im Schatten immer schön fleißig eincremen. Das heißt aber auch im Umkehrschluss, der Mythos, im Schatten wird man auch braun, der stimmt.
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0: Einen schönen Freitagvormittag. Hier ist das Inselradio und noch nie haben so viele Menschen auf den Balearen gelebt wie jetzt, in diesem Moment. Die Einwohnerzahl der Balearen ist gestiegen. Wie viele Menschen jetzt offiziell hier auf Mallorca und den Nachbarinseln leben, gleich Thema bei uns in den Lokalnachrichten um 11:30.
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0: ist gleich 11:30.
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2: Mit Dominik Jordan einen schönen guten Tag. So viele Menschen haben noch nie offiziell auf Mallorca und den Nachbarinseln gelebt. Die Einwohnerzahl auf den Balearen liegt jetzt bei rund 1,26 Millionen. Das sind gut 10.600 mehr als vor einem Jahr, zeigen Zahlen des spanischen Statistikamts INE. Der Ausländeranteil liegt bei knapp 22%. Im Vergleich zu anderen Regionen Spaniens wächst die Bevölkerung auf den Balearen aber nur noch relativ langsam. Im Gewerbegebiet Son Oms in Palma sind 3 Reisebusse komplett ausgebrannt. Das Feuer brach gestern am späten Abend auf einem Abstellplatz aus. Nach ersten Angaben griffen die Flammen von einem Bus auf 2 weitere Fahrzeuge über. Die Nationalpolizei ermittelt jetzt, ob das Feuer absichtlich gelegt wurde. Wenn Sie schon immer mal einen Almabtrieb auf Mallorquinisch erleben wollten, haben Sie heute in Campos die Chance dazu. Gegen 17 Uhr werden dort die Kühe in die Stadt getrieben, wo sie dann am Wochenende an einer Art Misswahl teilnehmen. Gesucht wird die schönste Milchkuh der Balearen. Haupttag ist in Campos der Sonntag mit einer großen Landwirtschaftsschau. Auch Campanet bereitet sich heute auf sein Maifest vor mit einer Tapasnacht auf der Plaza Mayor. Die Vieras und Feste in der Übersicht finden Sie auch nochmal auf inselradio.com.
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2: Viele dicke Wolken heute auf der Insel. Die Sonne zeigt sich nur sehr selten. Es sind auch immer wieder Regenschauer möglich. Das Ganze bei einer Top-Temperatur von 22 Grad und einer Regenwahrscheinlichkeit von 70%.
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0: Gleich mehrere Kreuzfahrtschiffe sind heute im Hafen von Palma. Die Vidanta Elegant, Mein Schiff 1 Valiant Lady und die MSC Grandiosa. Und die Valiant Lady übrigens ist ein Adults-Only-Schiff. Das gibt es ja inzwischen auch. Also Kreuzfahrtschiffe exklusiv für Erwachsene. Ist auch etwas luxuriöser. Da hat zum Beispiel jeder Balkon der Kabine eine eigene Hängematte, in der die Passagiere dann drin liegen und schön rausschauen auf das Meer.
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0: Kurz nach 11:30. Haben Sie einen wunderschönen Freitag.
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0: Der Regenschirm ist heute das wichtigste Accessoire auf der Insel, auch wenn Sie ihn bisher noch nicht zwingend gebraucht haben. Es war ja verhältnismäßig trocken, auch wenn es ziemlich grau und dunkel teilweise am Himmel aussieht. Aber lieber Mallorca mit grauem Himmel als gar kein Mallorca. Aha.

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0: Schönen Freitag.
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0: Wie klingt eigentlich Musik von der Insel? Das hören Sie heute Abend im Teatre Principal in Palma ab 20 Uhr. Da tritt das Musikprojekt Picciolines auf. Und da ist vielleicht ganz gut zu wissen, als Hintergrund, was denn Picciolina bedeutet. Das ist ein altes mallorquinisches Wort und das beschreibt ein junges, fröhliches und schlagfertiges Mädchen. Also wenn sich das Musikprojekt Picciolines nennt, dann heißt das, das sind junge, schlagfertige Frauen, die zusammen Musik machen. 8 Frauen sind es insgesamt und die haben sich zum Ziel gesetzt, die traditionelle Musik Mallorcas so ein bisschen neu zu beleben, frischen Schwung reinzubringen. Sie verbinden also wirklich diese alten Klänge mit modernen Arrangements. Das Konzert startet, wie gesagt, 20 Uhr heute Abend im Teatre Principal in Palma und Tickets gibt's ab 8 Euro. Nochmal alle Infos zu diesem Konzert und natürlich zu vielen weiteren Events finden Sie wie gewohnt online in unserem Eventkalender auf inselradio.com.
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2: Es gibt so ein paar Ecken in Deutschland, da hängen ziemlich hartnäckig dicke graue Wolken. Zum Beispiel über Leipzig bei 10 Grad oder auch über Berlin bei 12 Grad. Allerdings, immerhin, es ist meist trocken. In Hamburg dann zum Beispiel, super sonnig heute, 14 Grad messen wir hier. Genauso Düsseldorf 14 Grad, Frankfurt und Stuttgart jeweils 15 Grad und sonnig. München wieder ein paar mehr Wolken, aber die Sonne schafft es ein bisschen durch bei 15 Grad heute Mittag. In der Schweiz dann heute viel Sonne, nur kleinere Wölkchen, 17 Grad messen wir in Zürich. Österreich auch heute Sonne und Wolken im Wechsel. Und milde 19 Grad sind es in Wien. Dann schauen wir noch nach Warschau. Da ist es heute ziemlich grau bei 15 Grad. Und in Paris, da scheint die Sonne bei 16 Grad.
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2: Auch über der Insel hängen heute ziemlich dicke graue Wolken. Die Sonne hat es da wirklich schwer durchzukommen, wobei vorhin, glaube ich, habe ich kurz ein bisschen gesehen, wie die Sonne durch die Wolken durchgeblinzelt hat. Aber immerhin, es ist bisher trocken. Also der Nachmittag, der soll dann ein bisschen anders werden. Da kann es dann wie in den vergangenen Tagen auch immer wieder lokalen Regen geben. Deshalb liegt die Regenwahrscheinlichkeit auch bei 70%, sagt der spanische Wetterdienst, obwohl es bis jetzt eben trocken war. Die Top-Temperatur liegt bei 22 Grad. Es ist also trotzdem recht mild. Wir messen in Andratx 18 Grad und in ebenfalls 18 Grad. Und der Inselradio-Wetter-Trend sagt, morgen am Samstag, da wird es auch noch mal recht durchwachsen mit Wolken und Regen und einer Top-Temperatur von 21 Grad. Ab Sonntag dann aber soll es wieder trockener und freundlicher werden.
1: 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Es ist 12 Uhr. 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
3: Im Studio Mia Hin. Schönen guten Tag. Der Bundesrat hat die geplante 1.000 Euro Entlastungsprämie erstmal gestoppt. Das Gesetz hat bei den Ländern nicht die nötige Mehrheit erreicht. Philipp Nitzig berichtet.
4: Die Prämie sollte freiwillig von den Arbeitgebern steuerfrei an die Arbeitnehmer ausgezahlt werden. Die Länder kritisieren, dass sie sich die Prämie für ihre Landesbeschäftigten gar nicht leisten können. Auch aus der privaten Wirtschaft hört man Ähnliches. Gegenfinanzieren sollte die Entlastungsprämie eine Erhöhung der Tabaksteuer. Davon würde allerdings nur der Bund und nicht die Länder oder Kommunen profitieren.
3: Der Bundestag hat dafür gestimmt, dass Schläger im häuslichen Umfeld in Zukunft eine Fußfessel tragen müssen. Insbesondere Frauen sollen damit besser vor Gewalt in der Beziehung geschützt werden. Täter sollen außerdem von Gerichten zu verpflichtenden Anti-Gewaltkursen geschickt werden können. Die Commerzbank streicht weiter Stellen zusammen. Der Frankfurter Konzern will weitere 3.000 Arbeitsplätze abbauen und sich so gegen die drohende Unicredit-Übernahme stemmen. Mehr von Tim Pritztrupp.
5: Schon im vergangenen Jahr hatte die Commerzbank 3.000 Arbeitsplätze abgebaut. Mit dem Personalkahlschlag sollen Kosten gespart und der Jahresgewinn sukzessive auf fast 6 Milliarden Euro gesteigert werden. Der Gedanke dahinter, die Aktienkurse steigen, eine Übernahme wird dadurch teurer. Kanzler Merz hatte die Übernahmepläne der italienischen Unicredit zuletzt scharf kritisiert. Feindliches und aggressives Vorgehen lehnen wir entschieden ab, sagte er.
3: Großeinsatz für die Polizei in Sinzig in Rheinland-Pfalz. Dort gibt es eine Geiselnahme in einer Bankfiliale in der Innenstadt. Die Täter sollen den Mitarbeiter einer Geldtransportfirma in ihre Gewalt gebracht und sich mit ihm und weiteren Geiseln im Tresorraum verschanzt haben. In der Fußball-Bundesliga kann Borussia Dortmund heute die Vizemeisterschaft perfekt machen. Der BVB empfängt einen Spieltag vor Saisonende Eintracht Frankfurt. Die schwächelnde Eintracht ist aktuell Achter und kämpft noch um einen Platz im Europacup.
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2: Kurz nach 12 ist es, Lena Bernauer hier. Einen schönen Freitag.
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2: Ja, vielleicht machen Sie bei diesem Wetter heute auch einen Shopping-Tag in Palma. Bisschen bummeln, sich beim mallorquinischen Bäcker was Leckeres aussuchen, Cortado trinken in irgendeiner Bar unter Locals und dann mit einem Kofferraum voller Tüten später nach Hause fahren. Von uns dazu Musik jetzt von Maroon 5, Girls Like You.

0: Einen schönen Freitag.
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0: An vielen Stränden der Insel sind die Strandliegen schon aufgebaut, die Rettungsschwimmer sitzen auf ihren Türmen und die Strände sind nahezu bereit für die Saison. Nur so ein bisschen aufräumen könnte man noch. Kann man ja sowieso immer am Strand. Morgen am Samstag findet am Strand von St. Elm, also ganz im Südwesten Mallorcas, eine Küstenreinigungsaktion statt. Organisiert von Universal Beach Hotels in Zusammenarbeit mit der Clean Wave Foundation. Die setzt sich auf Mallorca und den ganzen Balearen in ganz vielen Aspekten für Nachhaltigkeit und Umweltschutz ein. Und für diese Aktion ist der Treffpunkt morgen früh beim Universal Hotel Aquamarin in St. Elm. Mirta von Universal Beach Hotels, wie läuft denn das morgen so ab?
2: In St. Elm werden wir an der Küste, auf dem Wasser und unter dem Wasser arbeiten. Das Ganze startet um 10.30 Uhr und endet mit einer Paella, zu der wir euch sehr gerne in unserem Hotel Don Camillo einladen werden. Wir freuen uns auf euch. Bis bald.
0: Klingt doch nach einem perfekten Plan für morgen am Samstag. Sie haben es gehört, morgen früh 10.30 Uhr geht's los bei der Küstenreinigung am Strand St. Elm und im Anschluss gibt's leckere Paella. Wichtig, um bei der Aktion dabei zu sein, melden Sie sich vorher online an. Den Link dazu finden Sie bei uns im Eventkalender auf inselradio.com.

0: Komplett. Das ist ein Wort, das möchte niemand lesen, der gerade an der Bushaltestelle hier auf der Insel steht. Das passiert nämlich ab und an mal, dass sie da an der Bushaltestelle warten, dann kommt ein Bus und vorne dran steht komplett. Das bedeutet, dieser Bus nimmt leider niemanden mehr mit. Das passiert ab und an hier auf der Insel. Allerdings, die Balearenregierung, die prüft jetzt, welche Möglichkeiten es gibt, um da für Residenten, die zum Beispiel zu Terminen oder zur Arbeit müssen, etwas mehr Luft zu verschaffen, dass sie auf jeden Fall auch mit dem Bus von A nach B kommen. Mehr dazu gibt's gleich bei uns in den Inselradio-Lokalnachrichten um 12:30.
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0: Es ist gleich 12:30.
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2: Mit Dominik Jordan einen schönen guten Tag. TIB-Busse nur für Mallorca-Residenten? Die Balearen-Regierung prüft jetzt, ob das rechtlich möglich ist. Vor allem im Sommer sind viele Busse überfüllt. Zu bestimmten Uhrzeiten auf bestimmten Strecken haben Einheimische dadurch Probleme, zur Arbeit oder zu Terminen zu kommen. Gemeinsam mit den Inselräten wird jetzt nach möglichen Lösungen gesucht, damit Residenten in der Hauptsaison leichter Busse und öffentliche Verkehrsmittel nutzen können. Auf der Andratsch-Autobahn MA1 haben Rettungskräfte gestern einen 28-jährigen Autofahrer tot in seinem Wagen gefunden. Sein Auto war kurz vor dem Genova-Tunnel von der Straße abgekommen und hinter eine Leitplanke geraten. Offenbar schon Stunden bevor ein vorbeifahrender Autofahrer den Notruf alarmierte. Die Guardia Civil untersucht jetzt den Vorfall. Auf den Balearen soll es mehr Unterstützung für Familien und Menschen mit wenig Geld geben. Die Balearenregierung stellt dafür 15 Millionen Euro bereit. Geplant sind unter anderem mehr Zuschüsse für das Schulessen, Hilfe bei Betreuungskosten und mehr Unterstützung für soziale Einrichtungen. Auch Gemeinden sollen mehr Geld bekommen, damit Sozialdienste besser helfen können. Das Ganze ist Teil eines Entlastungspakets, um die Folgen des Iran-Kriegs abzufedern.
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2: Viele dicke Wolken heute auf der Insel. Die Sonne zeigt sich nur sehr selten. Es sind auch immer wieder Regenschauer möglich. Das Ganze bei einer Top-Temperatur von 22 Grad und einer Regenwahrscheinlichkeit von 70%.
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0: Kurz nach 12:30. Wunderschönen Freitag.
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0: Ja, auch wenn es heute ein bisschen grauer ist hier auf der Insel, die Vorbereitungen für die Saison, die laufen trotzdem. Seit heute zum Beispiel stehen am Strand von Ciudad Jardín, das ist ja hier im Raum Palma, da stehen jetzt seit heute Liegen und Sonnenschirme, weil die sonnigen Tage, die kommen ja auch bald wieder. Das haben Sie vielleicht schon im Wetter bei uns gehört. Übermorgen am Sonntag soll es dann wieder deutlich sonniger werden.

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0: Das Inselradio hier am Freitag. Es geht rein ins Wochenende und das heißt, es gibt jede Menge Partys auf der Insel. Wo gefeiert wird, jetzt mit Winona Kläuschen.
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2: Heute Abend heißt das für sie Hausparty im Selver Club. Zu DJs wie zum Beispiel Javito tanzen sie da bis zum nächsten Morgen. Also schnappen Sie sich Ihre Partyklamotten. Los geht's um 0 Uhr. Ein Ticket bekommen Sie ab 5 Euro. Der Selva Club liegt im Industriegebiet Son Castello. Ab heute tanzen Sie beim Drum Code Festival bis Sonntag durch. Los geht's im Amor Club in Palma mit zwei richtig starken DJs im Line-Up. Der Berliner Panpot steht gemeinsam mit dem Briten Alan Fitzpatrick auf der Bühne. Die nächsten zwei Tage geht's dann auf dem Veranstaltungsgelände El Moli in Calviá weiter. Direkt am Kreise in Santa Ponsa, also Open Air. Ein Ticket für das ganze Festival kostet 280 Euro. Los geht's heute um 19.30 Uhr. Saisoneröffnung im Puerto Beach in Palma. Los geht's ab 17 Uhr mit Sara Collado als erstem DJ. 100 Euro kostet der Eintritt. Mit dabei sind kostenlose Getränke in den ersten zwei Stunden bis 19 Uhr. Snacks, Party und Feiern bis Mitternacht. Den Puerto Beach Club finden Sie an der Cala Estancia in Palma. Alle Infos zu diesen Partys und noch ganz viele mehr finden Sie auf inselradio.com zum Nachlesen.
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Unsere WhatsApp hier direkt ins Inselradiostudio ist ja die 683 500 100. 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
1: Es will nicht so richtig aufreißen bei Ihnen in Deutschland. In Berlin dicke Wolkendecke bei 12 Grad, genauso in Leipzig bei 10 Grad. Aber immerhin, den Regenschirm braucht es bisher nicht. Es ist trocken. Deutlich freundlicher ist in Hamburg bei 15 Grad und wolkenlosem Himmel. In Düsseldorf 16 Grad, genauso in Frankfurt. Auch da kommt die Sonne gut durch. Bei 17 Grad ebenso in Stuttgart und bei 16 Grad auch in München. Österreich heute richtig mild. T-Shirt-Wetter heute in der Mittagspause bei 20 Grad in Wien. Dazu gibt es Sonne und Wolken im Wechsel. Und auch in der Schweiz heute ganz freundlich bei 18 Grad. Zum Beispiel in Zürich. Wir schauen nach London, da ist schon ein bisschen durchwachsener bei 17 Grad auf dem spanischen Festland in Madrid. Im Moment auch nass bei 12 Grad.
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1: Auf der Insel ist heute doch ziemlich grau. Die Sonne, die kommt irgendwie nicht so richtig durch diese dicke Wolken durch, aber immerhin bisher war es einigermaßen trocken. Also so hier und da gibt es schon mal ein bisschen leichten Regen. Das kann jetzt in den Nachmittag rein noch etwas mehr werden. Der spanische Wetterdienst sagt, die Regenwahrscheinlichkeit liegt dann schon noch bei 70%. Also ist auf jeden Fall gut möglich, dass da noch ein bisschen was runterkommt heute. Die Top-Temperatur liegt bei 22 Grad und es ist auch wirklich sehr mild in Sóller mit 20 Grad oder auch in Felanitx mit 19 Grad aktuell. Und der Inselrad Der Wettertrend fürs Wochenende sieht so aus. Morgen am Samstag, Tag für die Couch und am Sonntag für den Strand. Also morgen wirklich nochmal durchwachsen mit Wolken und Regen und bis zu 21 Grad Top-Temperatur. Aber dann ab Sonntag soll es wieder deutlich sonniger und trockener werden.
0: 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Es ist 13 Uhr. 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
2: Im Studio Mia Hin. Schönen guten Tag. Der Bundesrat hat bei der 1.000 Euro Entlastungsprämie die Reißleine gezogen und das Projekt von Schwarz-Rot erstmal gestoppt. Grund dafür sind befürchtete Steuerausfälle in Höhe von 2,8 Milliarden Euro. Dafür hatte sich nur der Bund mit der höheren Tabaksteuer eine Gegenfinanzierung gesichert. Baden-Württembergs Ministerpräsident Kretschmann sagte:
3: Es gibt da in der Politik ein ziemlich hartes Sprichwort. Und das heißt, das Gegenteil von gut ist gut gemeint. Die freiwillige, individuelle und steuerfreie Entlastungsprämie von bis zu 1.000 Euro ist sicher gut gemeint. Aber ist sie auch gut gemacht? Und vor allem, wie soll sie bezahlt werden?
2: Um Frauen künftig besser vor häuslicher Gewalt zu schützen, sollen Täter in Zukunft dazu verurteilt werden können, eine Fußfessel zu tragen. Der Bundestag hat für den entsprechenden Gesetzentwurf gestimmt. Außerdem sollen Familiengerichte Schläger dazu verpflichten können, an Antigewaltkursen teilzunehmen. Justizministerin Hubich sagte:
4: Prävention bedeutet eben auch Arbeit mit denjenigen, die Gewalt ausüben. Wer Gewalt begeht, muss an sich arbeiten, damit die Gewalt nicht wieder aus ihm herausbricht. Die Gewaltspirale muss ändern. Und deshalb setzen wir auf verpflichtende Arbeit mit den Tätern, meine sehr geehrten Damen und Herren.
2: Großeinsatz für die Polizei in Sinzig in Rheinland-Pfalz. Dort gibt es eine Geiselnahme in einer Bankfiliale in der Innenstadt. Die Täter sollen den Mitarbeiter einer Geldtransportfirma in ihre Gewalt gebracht und sich mit ihm und weiteren Geiseln im Tresorraum verschanzt haben. In der Sperrzone rund um das ehemalige Atomkraftwerk Tschernobyl ist ein massiver Waldbrand ausgebrochen. Laut den ukrainischen Behörden lodert das Feuer auf einer Fläche von rund 1.100 Hektar. Umgerechnet sind das gut 1.500 Fußballfelder. Offenbar hat eine abgestürzte Drohne das Feuer ausgelöst. Neuer Termin für Skisprungfans. In der kommenden Wintersportsaison wird es zum ersten Mal auch eine Vierschanzentournee der Frauen geben. Das hat der Weltverband FIS mitgeteilt. Das Traditionsevent feiert in diesem Jahr 75. Jubiläum.
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1: Kurz nach eins ist es, haben Sie einen schönen Freitagmittag. Ich bin Lena Bernauer.
0: Guten Tag, Mallorca.
1: Draußen sitzen, obwohl es so grau ist heute, das geht natürlich. Sie haben es ja gerade auch im Wetter gehört, es ist trotzdem recht mild bei um die 20 Grad und viele Terrassen und Bars hier auf der Insel haben ja auch eine überdachte Terrasse. Also wenn ich hier so aus dem Inselradiofenster rausschaue gegenüber die Bar, da sind alle Stühle und Tische im Freien fast voll besetzt.

0: Schönen Freitagmittag.
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0: Hier auf der Insel gibt es natürlich viele Jobs im Großraum Palma, ist klar. Hier leben viele Menschen, es gibt viele Unternehmen. Aber natürlich gibt's auch Jobs in anderen Ecken der Insel. Zum Beispiel sind in unserer Jobbörse online gerade auch mehrere Jobs im wunderschönen Inselosten. Eine sehr lebenswerte Ecke auf der Insel, traumhafte Buchten, schöne Örtchen zum Leben, also wirklich ganz toll. Und da sucht zum Beispiel gerade eine Ferienapartmentanlage in Calador jemanden für die Rezeption. Da geht es natürlich um Gästebetreuung, Bearbeitung von Reservierungen und so weiter. Wichtig ist hier, dass sie schon Erfahrung mitbringen, Deutsch, Spanisch und auch Englisch sprechen. Und für den nächsten Job bleiben wir auch direkt in Calador. Da sucht nämlich ein neues Restaurant Verstärkung fürs Team, und zwar einen Service Supervisor, also jemanden, der die Verantwortung für den Service übernimmt. Auch hier ist wichtig, dass sie Erfahrung mitbringen, Spanisch und Deutsch sprechen, und wenn sie dann auch noch Englisch können, dann ist das aber so richtig von Vorteil. Und wenn Sie bis hierhin schon mal das Radio lauter gedreht haben, weil Sie sich von einem dieser Jobs angesprochen fühlen, dann schauen Sie rein auf unsere Website. Da gibt's nochmal alle Infos zu diesen Jobs und zu vielen weiteren.
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0: Schönen Freitagmittag, hier ist das Inselradio und es gibt eine Band in Spanien, die war in den 80ern sowas von bekannt. Noch heute, wenn Sie die Leute fragen, die damals in den 80ern jung waren, studiert haben, jeder kennt Mecano. Heute eine der erfolgreichsten spanischen Bands, haben über 25 Millionen Tonträger verkauft. Was ist das für eine Zahl bitte? Und Mecano hören Sie gleich bei uns beim Inselradio mit Una Rosa es Una Rosa, noch vor 1:30.
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0: Es ist gleich 2:30.
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2: Mit Dominik Jordan einen schönen guten Tag. TIB-Busse nur für Mallorca-Residenten? Die Balearenregierung prüft jetzt, ob das rechtlich möglich ist. Vor allem im Sommer sind viele Busse überfüllt. Zu bestimmten Uhrzeiten auf bestimmten Strecken haben Einheimische dadurch Probleme, zur Arbeit oder zu Terminen zu kommen. Gemeinsam mit den Inselräten wird jetzt nach möglichen Lösungen gesucht, damit Residenten in der Hauptsaison leichter Busse und öffentliche Verkehrsmittel nutzen können. Im Gewerbegebiet Zon Oms in Palma sind 3 Reisebusse komplett ausgebrannt.

0: Das Feuer brach gestern am späten Abend auf einem Abstellplatz aus. Nach ersten Angaben griffen die Flammen von einem Bus auf zwei weitere Fahrzeuge über. Die Nationalpolizei ermittelt jetzt, ob das Feuer absichtlich gelegt wurde. Ein Stück Eisenbahngeschichte kommt zurück nach Mallorca. Die Zuggesellschaft SFM übernimmt einen historischen Dieselzug aus Valencia. Das Modell ist baugleich mit Zügen, die bis 1996 auf Mallorca unterwegs waren. Der Zug soll restauriert und später für Bildungsprojekte, Ausstellungen oder Sonderfahrten genutzt werden. Die Zuggesellschaft SFM hat dafür bis zu 3 Jahre Zeit und übernimmt Transport, Wartung und technische Arbeiten.
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0: Viele dicke Wolken heute auf der Insel. Die Sonne zeigt sich nur sehr selten. Es sind auch immer wieder Regenschauer möglich. Das Ganze bei einer Top-Temperatur von 22 Grad und einer Regenwahrscheinlichkeit von 70%.
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2: Kurz nach 2:30 ist es. Haben Sie einen wunderschönen Freitagmittag.
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2: So, und ein kleiner Reminder an dieser Stelle. Am Sonntag, übermorgen, ist Muttertag in Deutschland. Vergangenen Sonntag war schon in Spanien Muttertag. Aber trotzdem, falls Sie hier auf der Insel auf der Suche nach Blumen sind für den Sonntag, für den Muttertag, in Palma zum Beispiel, gibt es ja die Ramblas. Da ist ein Blumenladen am anderen. Also da finden Sie garantiert einen hübschen Strauß. Ja.

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0: Einen schönen Freitag.
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0: Im Nordosten der Insel gibt's heute einige gelbe Flaggen, unter anderem am Strand von Cala Mayor, am Strand von Ciot, Canyamel und auch Sacoma. Da also heute Vorsicht, wenn Sie ins Wasser gehen und da weht die gelbe Flagge. Im Rest der Insel allerdings meist grüne Flaggen heute gemeldet. Auch an unserem Strandtipp heute. Dafür geht's ganz in den Norden an einen wunderschönen Strand mit kristallklarem Wasser, gesäumt von Pinien. Sie schauen direkt auf die Halbinsel La Victoria. Ich war an diesem Strand mal im Winter. Das war ein Traum. Fantastisch. Es geht an die Playa Formentor. Aber wie das oft so ist auf Mallorca, ein schöner Strand hat seinen Preis, nämlich erstmal der Parkplatz direkt am Strand ist gebührenpflichtig und zum anderen ist die uneingeschränkte Zufahrt zur Halbinsel Formentor nur noch bis zum 15. Mai möglich, also noch circa eine Woche. Danach wird die Zufahrtsstraße zur Halbinsel gesperrt für Privatautos und in den vergangenen Jahren war es dann so, dass es eine Schranke gab. Wenn Sie dann zum Strand wollten und die Schranke war offen, okay, dann gab es noch Parkplätze, war die Schranke aber unten, war der Parkplatz am Strand voll und dann war auch keine Durchfahrt mehr möglich. Also Sie merken schon, früh hinfahren zur Playa Formentor ist auf jeden Fall ein guter Tipp, auch weil der Strand natürlich sehr beliebt ist. Oder Sie fahren direkt mit dem Bus, das geht auch. Aktuelle Wassertemperatur haben wir noch gemessen an der Playa Formentor, liegt aktuell im Schnitt bei 19 Grad.
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0: Schönen Freitag.
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0: Wenn Sie heute am späten Nachmittag in Campus unterwegs sind, dann wundern Sie sich nicht, wenn Sie da um eine Straßenecke biegen und plötzlich stehen Kühe vor Ihnen. Heute um 17 Uhr werden nämlich von den Weiden rund um Campus die Kühe in den Ort gebracht. Hintergrund dafür ist die große Kuhmesse, jetzt am Wochenende in Campus. Morgen am Samstag gibt es zum Beispiel eine Kuhausstellung, Kinderbasteln, Kinderschminken, Käseverkostungen und abends auch noch Live-Musik. Und am Sonntag findet dann von 9 bis 14 Uhr ein Milchmarkt statt. Außerdem, das haben Sie vielleicht auch schon bei uns in den Inselradio-Lokalnachrichten gehört, wird die schönste Kuh der Messe gekürt. Und es gibt auch noch Reitvorführungen am Sonntag. Das ganze Programm und diese ganzen Highlights von der Kuhmesse in Campus am Wochenende finden Sie auch nochmal auf unserer Pinnwand auf inselradio.com zusammen mit vielen weiteren Festen, die jetzt am Wochenende auf der Insel stattfinden.

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2: Bei einigen von Ihnen in Deutschland ist das ein wirklich richtig sonniger Mittag und Nachmittag. In Hamburg zum Beispiel wolkenlos, blauer Himmel, 15 Grad, perfekt, um die Mittagspause im Freien zu verbringen. In Stuttgart auch ganz freundlich bei 17 Grad Sonne und Wolken, auch in München ähnlich 17 Grad bei Sonne und Wolken. In Frankfurt sind 16 Grad, hier dominieren ein bisschen die Wolken, genauso in Düsseldorf bei 17 Grad und in Leipzig und Berlin, da hängt die graue Decke heute drüber. 12 Grad messen wir hier jeweils. In der Schweiz dann heute viel Sonne, gibt aber auch so ein paar Ecken, ist ein bisschen grauer und gibt auch mal lokalen Regen. In Zürich aber recht freundlich bei 20 Grad, ähnlich auch in Österreich mit Sonne und Wolken im Wechsel und mild, 21 Grad messen wir in Wien. Wir schauen nach Rom, da 22 Grad, das ist aber etwas bewölkter, genauso in Athen bei 22 Grad, da ist auch etwas Regen dabei.
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2: Oh, es wird immer dunkler, wenn ich hier aus dem Studiofenster schaue in Palma. Also es ist heute den ganzen Tag ja schon sehr grau auf der Insel und jetzt am Nachmittag kann es dann eben doch auch mal eher regnen, sagt der spanische Wetterdienst. Die erste Tageshälfte war ja noch recht trocken. Jetzt gilt aber eine Regenwahrscheinlichkeit von 70%. Die Temperaturen sind aber recht mild. Wir messen 20 Grad zum Beispiel in Manacor oder auch 19 Grad in Santa Maria del Camí und die Top-Temperatur liegt insgesamt bei 22 Grad. Der Inselradio-Wetter-Trend sagt, jetzt fürs Wochenende, morgen am Samstag wird es nochmal ähnlich wie heute durchwachsen mit Wolken und Regen und einer Top-Temperatur von 21 Grad. Ab Sonntag dann aber soll es wieder trockener werden und auch wieder sonniger.
1: 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Es ist 14 Uhr. 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
3: Im Studio Gisa Weber. Schönen guten Tag. Die 1.000 Euro Entlastungsprämie kommt erst einmal nicht. Der Bundesrat hat das Vorhaben der Bundesregierung gestoppt. Mehrere Länder haben kritisiert, dass sie und die Kommunen einen Großteil der Kosten schultern sollen. Hamburgs Finanzsenator Dressel sagte in der Länderkammer.
4: Die Prämie führt zu Steuermindereinnahmen von insgesamt geschätzt 2,8 Milliarden Euro in den nächsten Jahren. 2 Drittel auf Länder, 1 Milliarde und Kommunen mit dann 700 Millionen. Und der Bund hat für eine Gegenfinanzierung gesorgt, aber nur bei sich. Mit der Tabaksteuer.
3: Frauen sollen besser vor häuslicher Gewalt geschützt werden. Täter sollen in Zukunft dazu verurteilt werden können, eine Fußfessel zu tragen. Der Bundestag hat für den entsprechenden Gesetzentwurf gestimmt. Außerdem sollen Familiengerichte Schläger dazu verpflichten können, an Anti-Gewalt-Kursen teilzunehmen. Justizministerin Hubig sagte:
5: Prävention bedeutet eben auch Arbeit mit denjenigen, die die Gewalt ausüben. Wer Gewalt begeht, muss an sich arbeiten, damit die Gewalt nicht wieder aus ihm herausbricht. Die Gewaltspirale muss ändern und deshalb setzen wir auf verpflichtende Arbeit mit den Tätern, meine sehr geehrten Damen und Herren.
3: Russland hat offenbar selbst seine ausgerufene Waffenruhe schon nach kurzer Zeit wieder gebrochen. In der ukrainischen Hauptstadt Kiew wurde Luftalarm ausgelöst. Für die Dauer der Feierlichkeiten zum Ende des Zweiten Weltkriegs wollte Moskau die Waffen eigentlich schweigen lassen. Die Commerzbank will 3.000 weitere Stellen streichen. So soll der Jahresgewinn bis 2030 auf fast 6 Milliarden Euro steigen. Die Bank wehrt sich aktuell gegen die Übernahme durch die italienische UniCredit. Vom Hantavirus geht kaum Gefahr für die Allgemeinheit aus. Eine Ansteckung von Mensch zu Mensch ist selten und nur bei engem Körperkontakt möglich, so die Weltgesundheitsorganisation. Bei einem Hantavirus-Ausbruch auf einem Kreuzfahrtschiff im Atlantik sind 3 Menschen gestorben. In der Fußball-Bundesliga kann Borussia Dortmund heute die Vizemeisterschaft perfekt machen. Der BVB empfängt einen Spieltag vor Saisonende Eintracht Frankfurt. Die schwächelnde Eintracht ist aktuell 8. und kämpft noch um einen Platz im Europacup.
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2: Kurz nach zwei ist es, Lena Bernauer hier. Einen schönen Freitag.
1: Guten Tag, Mallorca.
2: Vielleicht sind Sie gerade noch fleißig beim E-Mails beantworten, Excel-Tabellen machen, bevor es erst später irgendwann ins Wochenende geht. Vielleicht sind Sie aber auch schon auf dem Weg ins Wochenende. Machen ein bisschen früher Schluss, planen jetzt ein bisschen mit Freunden, was Sie so unternehmen auf der Insel, jetzt am Samstag oder Sonntag. Sie haben ja gerade am Wetter gehört. Der Sonntag ist auf jeden Fall der bessere Tag, um sich im Freien zu verabreden. Da wird es deutlich sonniger wieder auf der Insel.

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0: Ja, wichtig fürs Wochenende sind zwei Sportveranstaltungen, die für Sie als Autofahrer hier auf der Insel zu Behinderungen führen. Und zwar ist erstmal morgen in Alcudia ein Ironman. 1,9 Kilometer schwimmen, 90 Kilometer Radfahren und dann noch ein Halbmarathon hinten dran. Meine Güte. Ins Wasser geht's erstmal am Strand von Alcudia und dann geht's eben mit dem Fahrrad hoch in die Tramuntana, über Poyenza und Juk, wieder runter über Campanet, Mudo und Sapobla zurück nach Port Alcudia. In diesen ganzen Orten gibt's entsprechend morgen Straßensperrungen, weil da die Routen natürlich direkt durch die Orte führen. Der Halbmarathon selbst, der führt dann übrigens durch Port Alcudia, also auch da wird morgen richtig Rambazamba sein am Nachmittag. Morgen Abend gibt es dann noch ein anderes Sportevent und zwar in Palma, der Binter Night Run. Ab 20 Uhr geht es da los, es gibt verschiedene Läufe und der lange Lauf, der führt vom Castillo Beiber über den Paseo Marítimo, der dann auch morgen Abend gesperrt sein wird zum Teil, durch die Innenstadt bis zu Palmas Kathedrale. Und auch da sind dann eben morgen am späten Abend einige Sperrungen möglich in Palma.

0: Schönen Freitag, hier ist das Inselradio. Und wenn Sie versuchen würden, mit Ihrem Hund in einen der rot-gelben Überlandbusse hier auf Mallorca zu steigen, also die TIB-Busse, dann würde der Busfahrer Sie wahrscheinlich angucken und direkt sagen:
1: Perros? No.
0: Übersetzt so viel wie: Nee, mit einem Hund kommen Sie hier nicht rein. Also tatsächlich ist es aktuell noch nicht möglich, mit dem Hund im TIB-Bus mitzufahren. Das wird sich aber schon bald ändern. Ab wann? Das gleich bei uns in den Inselradio-Lokalnachrichten um 2:30.
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0: Es ist 2:30.
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2: Mit Dominik Jordan einen schönen guten Tag. Mit ihrem Hund einen Ausflug mit dem Bus machen, das ist ab dem 7. Juni möglich. Ab dann dürfen Fahrgäste in den TIB-Überlandbussen auf Mallorca ihre Haustiere mitnehmen. Erlaubt sind zum Beispiel Hunde, Katzen, Frettchen und kleine Vögel, allerdings nur in einer Transportbox, die auf dem Schoß oder vor den Füßen transportiert wird. Exotische Tiere wie Reptilien, Spinnen oder Insekten bleiben aber verboten. Assistenzhunde dürfen weiter ohne Transportbox mitfahren. Auf der Andratsch-Autobahn MA1 haben Rettungskräfte gestern einen 28-jährigen Autofahrer tot in seinem Wagen gefunden. Sein Auto war kurz vor dem Genova-Tunnel von der Straße abgekommen und hinter eine Leitplanke geraten. Offenbar schon Stunden bevor ein vorbeifahrender Autofahrer den Notruf alarmierte. Die Guardia Civil untersucht jetzt den Vorfall. So viele Menschen haben noch nie offiziell auf Mallorca und den Nachbarinseln gelebt. Die Einwohnerzahl auf den Balearen liegt jetzt bei rund 1,26 Millionen. Das sind gut 10.600 mehr als vor einem Jahr, zeigen Zahlen des spanischen Statistikamts INE. Der Ausländeranteil liegt bei knapp 22%. Im Vergleich zu anderen Regionen Spaniens wächst die Bevölkerung auf den Balearen aber nur noch relativ langsam.
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2: Viele dicke Wolken heute auf der Insel. Die Sonne zeigt sich nur sehr selten. Es sind auch immer wieder Regenschauer möglich. Das Ganze bei einer Top-Temperatur von 22 Grad und einer Regenwahrscheinlichkeit von 70%.
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0: Es ist kurz nach 2:30. Haben Sie einen wunderschönen Freitag.
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0: Ich kann mir vorstellen, dass es bei einigen von Ihnen, die gerade zum Urlaub machen, hier auf der Insel sind, so Nachmittag ist. Da kommt die Brettspielschublade zum Einsatz. Das haben wir viele Ferienwohnungen, so eine Schublade, da ist alles Mögliche drin. Kartenspiel, Mensch, ärger dich nicht. Das ist heute der perfekte Tag für genau sowas am Nachmittag.

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0: Einen schönen Freitagnachmittag. Hier ist das Inselradio gleich ab 15 Uhr mit Patrick Rebin.
1: Hallöchen, das bin ich.
0: Patrick, gleich geht's los mit einer Sendung. Was gibt's da so?
1: Wir reden über verschiedenste Dinge. Es gibt natürlich wieder einen Haufen Veranstaltungen. Und ganz kurz, Lena, hast du eigentlich schon deinen Frühjahrsputz gemacht? Okay, anderes Thema.
0: Du legst den Finger in die Wunde. Oh Mann, ich hab's schon so lang vor, aber irgendwie bin ich nicht dazu gekommen. Aber ja, ist wirklich so. Ich finde, im Frühling, da kriege ich auch Lust, irgendwie mal wieder alles ein bisschen fit zu machen. Auch den Balkon vielleicht ein bisschen mal drüber zu kehren, Pflanzen rauszustellen. Ja, aber nee, bisher nicht.
1: Wenn du dich mal so ein bisschen eingrooven möchtest, dann habe ich gleich um 10 nach 5 einen tollen Tipp. Es gibt nämlich eine Art Frühjahrsputz hier auf der Insel am Samstag, der aber draußen stattfindet, wo du gleich auch noch was Gutes mit tun kannst.
0: Aha, kann ich auch noch für die anderen mitputzen.

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1: In Deutschland ist es größtenteils trocken aktuell, nur teilweise sind ein paar Wölkchen am Himmel. Hamburg sonnig bei 16 Grad, Berlin bewölkt mit 13, auch über Leipzig hängen bei 11 Grad aktuell dicke Wolken. Schau mal Richtung Westen rüber, Düsseldorf meldet 17 Grad, hier ebenfalls bewölkt. In Frankfurt haben wir bei 17 Grad einen Mix aus Sonne und Wolken, Stuttgart ein bisschen sonnig bei 18 Grad, hier nur vereinzelt Wolken am Himmel. Und in München, da ist es auch ein Mix aus Sonne und Wolken bei 18 Grad, hier überwiegend. Allerdings die Sonne. Schauen wir in die Schweiz. Hier vereinzelt ein paar Regenwölkchen unterwegs. An anderen Orten dagegen richtig schön. In Zürich zum Beispiel blauer Himmel bei 20 Grad. Österreich auch ein bisschen bewölkter, größtenteils trocken. In Wien gibt es einen Mix aus Sonne und Wolken mit 21 Grad. In den europäischen Hauptstädten von allem ein bisschen was dabei. Regen momentan in Rom bei 22 Grad. Die Sonne scheint in Kopenhagen mit 13 Grad.
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1: Hier auf der Insel heute eher grau. Die Sonne zeigt sich nur selten. Bis in den Nachmittag soll es meist trocken bleiben. Hin und wieder kann bis dahin auch schon mal ein Regenschauerchen auftauchen. Danach soll es aber durchaus Regen geben. Die Regenwahrscheinlichkeit liegt dann ab dem Nachmittag bei etwa 70%. Die Top-Temperatur heute bei 22 Grad, sagt uns der spanische Wetterdienst. Aktuell sind wir in Palma bei 20 Grad. Hier ist es eher bewölkt. So ein kleines Regenwölkchen hängt über Sa Pobla bei 20 Grad. Ein bisschen Sonne gibt es im Inselosten, zumindest teilweise in Manacor beispielsweise mit 20 Grad. Schauen wir auf den Inselradio Mallorca Wettertrend. Morgen Samstag nochmal eher durchwachsen mit Wolken, Regen und einer Top-Temperatur von 21 Grad. Ab Sonntag soll es dann wieder trockener und freundlicher werden.
0: 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Es ist 15 Uhr. 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
2: Im Studio Gisa Weber. Schönen guten Tag. Der Bundesrat hat die geplante 1.000 Euro Entlastungsprämie erst einmal gestoppt. Das Gesetz hat bei den Ländern nicht die nötige Mehrheit erreicht. Philipp Nützig berichtet.
3: Die Prämie sollte freiwillig von den Arbeitgebern steuerfrei an die Arbeitnehmer ausgezahlt werden. Die Länder kritisieren, dass sie sich die Prämie für ihre Landesbeschäftigten gar nicht leisten können. Auch aus der privaten Wirtschaft hört man Ähnliches. Gegenfinanzieren sollte die Entlastungsprämie eine Erhöhung der Tabaksteuer. Davon würde allerdings nur der Bund und nicht die Länder oder Kommunen profitieren.
2: In Deutschland sollen Frauen besser vor häuslicher Gewalt geschützt werden. Der Bundestag hat beschlossen, dass Gerichte Täter in Zukunft auch dazu verdonnern können, eine Fußfessel zu tragen. Justizministerin Hubig sagte:
4: Die elektronische Fußfessel soll Frauen schützen und sie wird Frauen schützen. Kommt der Täter trotz Verbot zu nah, wird sofort Alarm ausgelöst. Auch die Betroffenen bekommen in Echtzeit ein Signal. Wirksamer Schutz muss schnell sein. Und in Spanien schützt die elektronische Fußfessel seit 20 Jahren hochwirksam Frauen. Jetzt kommt sie endlich auch hier.
2: Großeinsatz für die Polizei in Sinzig in der Nähe von Koblenz. Dort gibt es eine Geiselnahme in einer Bankfiliale in der Innenstadt. Die Täter sollen den Mitarbeiter einer Geldtransportfirma in ihre Gewalt gebracht und sich mit ihm und weiteren Geiseln im Tresorraum verschanzt haben. Das Verteidigungsministerium ist zufrieden mit der neuen Wehrerfassung. Mehr als 9 von 10 angeschriebenen jungen Männern haben den Wehrdienstfragebogen ausgefüllt. Wer nicht antwortet, muss mit einem Bußgeld von bis zu 250 Euro rechnen. Der Tankrabatt macht sich jetzt an den Zapfsäulen bemerkbar. Die Preise für Benzin und Diesel sind auf rund 2 Euro pro Liter gesunken und damit auf den tiefsten Stand seit 2 Monaten, so der ADAC. Komplett weitergegeben wird die Steuersenkung aber bisher nicht, sagt etwa das IFO-Institut. Neuer Termin für Skisprung-Fans. In der kommenden Wintersportsaison wird es zum ersten Mal auch eine Vierschanzentournee der Frauen geben. Das hat der Weltverband FIS mitgeteilt. Das Traditionsevent feiert in diesem Jahr 75. Jubiläum.
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1: Schönen Nachmittag Ihnen.
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1: Wir haben es Freitag, das Wochenende steht vor der Tür, vielleicht haben Sie es ja auch schon geschafft, weiß nicht, wenn Sie im Amt oder in der Behörde arbeiten, da ist ja dann auch gerne mal ein bisschen früher Feierabend am Freitag. Ich bin Patrick Rebin und begleite Sie jetzt die nächsten 4 Stunden bis in den Abend rein, völlig egal, ob Sie gerade noch im Büro, in der Werkstatt oder schon auf dem Sofa sind.
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0: Einen wunderschönen Freitagnachmittag. Das Inselradio Mallorca hier. Vier Geschwister aus Irland, die richtig erfolgreich Musik zusammen machen. Und nein, ich rede nicht von der Kelly Family, sondern von den Corrs. Und die treten dieses Jahr hier auf der Insel beim El Jardin Festival auf. 15. August. Tickets gibt's online ab 62 Euro. Und für so ein bisschen Einstimmung habe ich die Truppe jetzt gleich hier bei mir mit Radio. Und zwar noch vor halb für Sie.
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0: Es ist 15.30 Uhr.
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2: Mit Dominik Jordan einen schönen guten Tag. Mit ihrem Hund einen Ausflug mit dem Bus machen, das ist ab dem 7. Juni möglich. Ab dann dürfen Fahrgäste in den TIB-Überlandbussen auf Mallorca ihre Haustiere mitnehmen. Erlaubt sind zum Beispiel Hunde, Katzen, Frettchen und kleine Vögel, allerdings nur in einer Transportbox, die auf dem Schoß oder vor den Füßen transportiert wird. Exotische Tiere wie Reptilien, Spinnen oder Insekten bleiben aber verboten. Assistenzhunde dürfen weiter ohne Transportbox mitfahren. Auf den Balearen soll es mehr Unterstützung für Familien und Menschen mit wenig Geld geben. Die Balearenregierung stellt dafür 15 Millionen Euro bereit. Geplant sind unter anderem mehr Zuschüsse für das Schulessen, Hilfe bei Betreuungskosten und mehr Unterstützung für soziale Einrichtungen. Auch Gemeinden sollen mehr Geld bekommen, damit Sozialdienste besser helfen können. Das Ganze ist Teil eines Entlastungspakets, um die Folgen des Iran-Kriegs abzufedern. Wenn Sie schon immer mal einen Almabtrieb auf Mallorquinisch erleben wollten, haben Sie heute in Campos die Chance dazu.

0: Um 17 Uhr werden dort die Kühe in die Stadt getrieben, wo sie dann am Wochenende an einer Art Misswahl teilnehmen. Gesucht wird die schönste Milchkuh der Balearen. Haupttag ist in Campos der Sonntag mit einer großen Landwirtschaftsschau. Auch Campanet bereitet sich heute auf sein Maifest vor mit einer Tapasnacht auf der Plaza Mayor. Die Vierers und Feste in der Übersicht finden Sie auch nochmal auf inselradio.com.
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0: Viele dicke Wolken heute auf der Insel. Die Sonne zeigt sich nur sehr selten. Es sind auch immer wieder Regenschauer möglich. Das Ganze bei einer Top-Temperatur von 22 Grad und einer Regenwahrscheinlichkeit von 70%.
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2: 836 Starts und Landungen heute insgesamt hier bei uns auf dem Insel-Airport in Palma. Alles aktuell auch relativ pünktlich. Ich habe so ein paar kleinere Verspätungen Richtung Deutschland, Österreich und Schweiz. Nichts Wildes. Die einzige, die jetzt in der nächsten Zeit ein bisschen größer ist an Verspätungen, ist der Flieger nach Memmingen. 16.50 Uhr war der eigentlich geplant. Stand jetzt geht der so rund eine Stunde später etwa, heißt, haben sie noch ein bisschen Zeit, vielleicht nochmal an die Playa zu fahren, einen netten Kaffee zu trinken oder hier in Palmas Innenstadt. Können sich auf jeden Fall noch ein bisschen Zeit lassen, bevor sie zum Flughafen fahren.
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2: Mit der besten Musik geht's Richtung Wochenende. Patrick Rebin hier jetzt mit Baby Goodbye von Alle Farben. Ein bisschen was zum Durchs Büro tanzen für Sie.

0: mal ganz ehrlich, der Prototyp eines WM-Songs ist doch der hier. Das Inselradio hier, 2010 Weltmeisterschaft in Südafrika und Waka Waka von Shakira erobert die Fußballfanherzen alle. Und dieses Jahr gibt es davon die Wiederholung. Wie jetzt vermeldet wurde, kommt der diesjährige WM-Song nämlich auch wieder von Shakira. Bis es soweit ist, schwelgen wir noch ein bisschen in Erinnerung. Waka Waka gleich noch vor vier für Sie.
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1: Also wenn ich hier aus meinem Studiofenster schaue und das mit dem Wetter bei Ihnen in Deutschland vergleiche, dann werde ich fast neidisch, ehrlich gesagt. Es ist auf jeden Fall mal überall trocken und teilweise scheint auch die Sonne in Hamburg bei 16 Grad aktuell richtig schön mit blauem Himmel und allem, was dazugehört. Bewölkter ist es in Berlin bei 13 und auch in Leipzig bei 11 Grad. Schauen wir mal Richtung Westen rüber, Düsseldorf auch eher bewölkt bei 17 Grad. Frankfurt ebenfalls dicke Wolken am Himmel mit 17 Grad. Hier zeigt sich aber zumindest ab und zu mal ein bisschen die Sonne. Stuttgart dagegen Mix aus Sonne und Wolken bei 19 Grad und in München haben wir auch einen Mix aus Sonne und Wolken mit aktuell 18 Grad. In der Schweiz ist es schon ein bisschen regnerischer, vor allem in der Landesmitte. Der Norden sieht ganz gut aus. Zürich, schön blauer Himmel und Sonne bei 21 Grad und in Österreich, da haben wir auch so einzelne Regenfelder, die da übers Land ziehen, aber im Großen und Ganzen sieht es ganz schön aus. Wien beispielsweise sonnig mit blauem Himmel bei 22 Grad. In den europäischen Hauptstädten ist von allem was dabei, aber vor allem viele Wolken, die hängen über Dublin bei 15 Grad. Die Sonne scheint in Helsinki ebenfalls mit 15 Grad.
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1: Ich habe es ja gerade eben schon mal so ein bisschen angeteasert. Das Wetter hier auf der Insel ist heute eher, ja, so okay, grau. Die Sonne zeigt sich nur selten. Bis in den Nachmittag rein soll es meist trocken bleiben. Das hat sich jetzt dann auch langsam erledigt. Die Regenwahrscheinlichkeit liegt laut dem spanischen Wetterdienst bei etwa 70%. Top-Temperatur heute bei 22 Grad. Aktuell haben wir hier über Palma so eine Regenwolke hängen bei 19 Grad. Genauso wie auch in der Inselmitte rund um Inka bei 19 Grad. Trocken ist es in Manacor ebenfalls bei 19 Grad. Hier kommt sogar hin und wieder mal ein bisschen die Sonne durch. Schauen wir auf den Inselradio Mallorca Wettertrend. Morgen am Samstag auch nochmal eher durchwachsen mit Wolken, Regen und einer Top-Temperatur von 21 Grad. Ab Sonntag soll es dann aber wieder trockener und freundlicher werden.
0: 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Es ist 16 Uhr. 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
2: Im Studio Gisa Weber. Schönen guten Tag. Der Bundesrat hat bei der 1.000 € Entlastungsprämie die Reißleine gezogen und das Projekt von Schwarz-Rot erst einmal gestoppt. Grund dafür sind befürchtete Steuerausfälle in Höhe von 2,8 Milliarden Euro. Dafür hatte sich nur der Bund mit der höheren Tabaksteuer eine Gegenfinanzierung gesichert. Baden-Württembergs Ministerpräsident Kretschmann sagte:
3: Es gibt da in der Politik ein ziemlich hartes Sprichwort. Und das heißt, das Gegenteil von gut ist gut gemeint. Die freiwillige, individuelle und steuerfreie Entlastungsprämie von bis zu 1.000 € ist sicher gut gemeint. Aber ist sie auch gut gemacht? Und vor allem, wie soll sie bezahlt werden?
2: Frauen sollen besser vor häuslicher Gewalt geschützt werden. Täter sollen in Zukunft dazu verurteilt werden können, eine Fußfessel zu tragen. Der Bundestag hat für einen entsprechenden Gesetzentwurf gestimmt. Ein GPS-Sender am Knöchel des Schlägers löst dann einen Alarm beispielsweise auf dem Smartphone des Opfers aus, wenn er sich nähert. Außerdem sollen Familiengerichte Täter dazu verpflichten können, an Anti-Gewalt-Kursen teilzunehmen. Die Geiselnahme in einer Bank in Sinzig bei Koblenz ist beendet. Das Gebäude wurde von der Polizei durchsucht und zwei eingesperrte Geiseln befreit. Von den Tätern, die heute Morgen in die Bank gestürmt waren, fehlt jede Spur. Wann sie sich aus dem Staub gemacht haben, ist noch unklar. Die Meere werden immer wärmer. Laut EU-Klimadienst Copernicus ist es nur noch eine Frage von Tagen, bis der bisherige Höchstwert aus 2024 geknackt wird. Besonders heiß ist der Pazifik. Die Forscher warnen, das könnte einen heißen, trockenen Sommer mit vielen Waldbränden in Europa bringen. Borussia Dortmund und Eintracht Frankfurt eröffnen heute den vorletzten Spieltag der Fußball-Bundesliga. Der BVB kann sich Platz 2 hinter Meister Bayern sichern. Frankfurt braucht Punkte im Kampf um die Europacup-Plätze. Anstoß ist 20.30 Uhr.
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1: Der Frühling ist da, Zeit um die Beete im Garten mal ein bisschen in Ordnung zu bringen. Vielleicht jetzt am Wochenende mit einem Radler ein bisschen im Schrebergarten arbeiten, Unkraut jäten, vielleicht auch noch ein bisschen was sehen, die Erdbeeren oder so. Und danach zur Belohnung eine schöne Runde grillen.
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0: Ist jetzt nicht das allerbeste Badewetter heute, aber Sie wissen ja, nur die Harten kommen in den Garten. Deswegen schauen wir jetzt trotzdem mal auf die Flaggensituation.
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0: Also sollten Sie nichts gegen Regen haben, dann sieht's gar nicht mal so schlecht aus aktuell. Rote Flaggen habe ich nämlich nur eine für Sie, die weht in Palma Nova. Gelbe Flaggen gibt's dafür so einige 17 Stück insgesamt, zum Beispiel an Palmas Stränden, also am Stadtstrand, an der Cala Major und am Ciudad Radi. An der Playa de Muro weht die, an der Cala Major und beispielsweise auch dem Canyamel-Strand. Für meinen Strandtipp fahren wir jetzt mal in den Inselosten. Wunderschön gelegen ist da der Esamarador-Strand. Meine Kollegin Pia Eschenbach, die war da kürzlich erst und nimmt sie jetzt mal mit dahin.
2: Der Weg vom Parkplatz bis zum Strand dauert so circa 5 Minuten, denn der Strand liegt ja mitten im Naturschutzgebiet, im Park Mondragó. Tolles Wandergebiet übrigens auch. Und der Strand selber ist ziemlich groß. Es gibt ein Chiringuito, Sandstrand, wahnsinnig schöne Küstenabschnitte mit schroffen Felsen. Und man kann dann auch am Strand entlang auf einem richtig schönen Panoramaweg noch einmal außen rumlaufen.
0: Das klingt doch ganz fantastisch. Oder wenn Sie da sind, dann schicken Sie mir gerne mal ein Foto oder eine WhatsApp-Sprachnachricht an die 683 500 100. Wie Sie es da so finden.
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0: Als Autofahrer müssen Sie rund um Palma gerade ein bisschen stark sein, aber wir schauen jetzt einfach mal drauf, wo so alles Stau ist hier beim Inselradio.
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0: Okay, zugegebenermaßen, das war gerade eben nicht ganz so geklappt. Deswegen schauen wir jetzt einfach mal zusammen auf den Verkehr.
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0: Ist quasi dasselbe Bild wie gestern Nachmittag. Stau auf der M1 Calvia Richtung Palma ab Palma Nova. Der zieht sich dann einmal über quasi die komplette Ringautobahn Richtung Flughafen und geht auch auf der Flughafenautobahn bis zum Airport weiter. Hier hat es kurz vor der Motor World auch noch einmal gekracht. Also hier bitte vorsichtig fahren. Gegenfahrbahn, Ringautobahn, Stau ab dem Estadi Balear bis etwa zum Son Hugo Schwimmbad. Auch auf der MA13 der Inka Autobahn haben wir natürlich einen Rückstau dadurch. Außerdem staut sich es auf der MA13 zwischen Marachi und Santa Maria nochmal ganz ordentlich. Hier hat es insgesamt zweimal gekracht. Ebenfalls

0: kurz vor halb fünf.
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2: Mit Dominik Jordan einen schönen guten Tag. So viele Menschen haben noch nie offiziell auf Mallorca und den Nachbarinseln gelebt. Die Einwohnerzahl auf den Balearen liegt jetzt bei rund 1,26 Millionen. Das sind gut 10.600 mehr als vor einem Jahr, zeigen Zahlen des spanischen Statistikamts INE. Der Ausländeranteil liegt bei knapp 22%. Im Vergleich zu anderen Regionen Spaniens wächst die Bevölkerung auf den Balearen aber nur noch relativ langsam. TIB-Busse nur für Mallorca-Residenten? Die Balearenregierung prüft jetzt, ob das rechtlich möglich ist. Vor allem im Sommer sind viele Busse überfüllt. Zu bestimmten Uhrzeiten auf bestimmten Strecken haben Einheimische dadurch Probleme, zur Arbeit oder zu Terminen zu kommen. Gemeinsam mit den Inselräten wird jetzt nach möglichen Lösungen gesucht, damit Residenten in der Hauptsaison leichter Busse und öffentliche Verkehrsmittel nutzen können. Ein Stück Eisenbahngeschichte kommt zurück nach Mallorca. Die Zuggesellschaft SFM übernimmt einen historischen Dieselzug aus Valencia. Das Modell ist baugleich mit Zügen, die bis 1996 auf Mallorca unterwegs waren. Der Zug soll restauriert und später für Bildungsprojekte, Ausstellungen oder Sonderfahrten genutzt werden. Die Zuggesellschaft SFM hat dafür bis zu 3 Jahre Zeit und übernimmt Transport, Wartung und technische Arbeiten.
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2: Viele dicke Wolken heute auf der Insel. Die Sonne zeigt sich nur sehr selten. Es sind auch immer wieder Regenschauer möglich. Das Ganze bei einer Top-Temperatur von 22 Grad und einer Regenwahrscheinlichkeit von 70%.
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0: Insgesamt 4 Kreuzfahrtschiffe heute hier im Hafen. Als erstes verlässt uns die Vedanta Worlds Elegant wieder. Die war trotzdem am längsten da, seit gestern nämlich schon. 17 Uhr, also gleich geht's für die weiter Richtung spanisches Festland. Um 6 Uhr folgt ihr dann die Valiant Lady. Das ist das Schiff mit dem

0: rot-lila Heck. Für die geht's ebenfalls Richtung spanisches Festland nach Barcelona. Um 21 Uhr verlässt uns dann die MSC Grandiosa ebenfalls Richtung Barcelona. Und um 22 Uhr dann die Mein Schiff 1. Für die geht's nach Gibraltar. Und die schließt dann hinter sich auch den Hafen ab.
1: 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Bis bald, deine Kapitäne Randolf und Alex. 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
0: Der Kaffeetisch ist gedeckt, Kuchen, Kaffee, Schlagsahne, steht alles schon bereit. Genießen Sie den Freitagnachmittag. Patrick Rebin am Mikrofon beim Inselradio.

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0: Ich habe weiterhin einiges an Stau für Sie, damit Sie da keinen von erwischen. Schauen wir jetzt nochmal auf den Inselverkehr.
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0: Ja, weiterhin Stau auf der MA1 Calviá Richtung Palma ab Palma Nova. Der zieht sich dann weiterhin einmal über die komplette Ringautobahn Richtung Flughafen. Geht dann auch auf der Flughafenautobahn weiter. Obacht vor der Motor World hat's auch noch gekracht. Die MA1 Umfahrung über Cascatalá und Calamayor ist mittlerweile auch ziemlich voll. Auch die Gegenfahrbahn ist ziemlich dicht. Der Stau zieht sich von Arenal aus am Flughafen vorbei über die Ringautobahn bis Sonora Pinha. Also wenn Sie an den Airport wollen, egal von welcher Richtung, bitte unbedingt mehr Zeit einplanen. Das kann ein bisschen dauern, bis Sie da erstmal durch sind. Auf der MA13 der Inka-Autobahn haben wir einen Rückstau Richtung Palma rein. Der Stau zwischen Marachi und Santa Maria, der wird immerhin langsam mal ein bisschen kleiner. Das ist die gute Nachricht, die ich gerade für Sie habe. Und falls Sie noch irgendwas sehen, Staus, Verkehrsbehinderung 683 500 100, dann schicken Sie mir gerne eine kurze WhatsApp durch.
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0: suchen Sie sich Ihre gemütlichen Schuhe raus und dann tanzen Sie heute ins Wochenende rein. Wo was los ist, das jetzt von Winona Kläuschen.
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2: Heute Abend heißt das für Sie Hausparty im Selber Club. Zu DJs wie zum Beispiel Javito tanzen Sie da bis zum nächsten Morgen. Also schnappen Sie sich Ihre Partyklamotten. Los geht's um 0 Uhr. Ein Ticket bekommen Sie ab 5 Euro. Der Selber Club liegt im Industriegebiet Son Castello. Ab heute tanzen Sie beim Drumcode Festival bis Sonntag durch. Los geht's im Amok Club in Palma mit zwei richtig starken DJs im Line-Up. Der Berliner Panpot steht gemeinsam mit dem Briten Alan Fitzpatrick auf der Bühne. Die nächsten zwei Tage geht's dann auf dem Veranstaltungsgelände El Moli in Calviar weiter. Direkt am Kreisel in Santa Ponsa, also Open Air. Ein Ticket für das ganze Festival kostet 280 Euro. Los geht's heute um 19.30 Uhr. Saisoneröffnung im Puerto Beach in Palma. Los geht's ab 17 Uhr mit Sara Collado als erstem DJ. 100 Euro kostet der Eintritt. Mit dabei sind kostenlose Getränke in den ersten zwei Stunden bis 19 Uhr. Snacks, Party und Feiern bis Mitternacht. Den Puerto Beach Club finden Sie an der Cala Estancia in Palma. Alle Infos zu diesen Partys und noch ganz viele mehr finden Sie auf inselradio.com zum Nachlesen.
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2: Eigentlich ganz nettes Frühlingswetter bei Ihnen in Deutschland. In Hamburg ist es beispielsweise sonnig, aktuell bei 16 Grad. Berlin ein bisschen bewölkt mit 14 Grad, auch über Leipzig hängen bei 11 Grad eher dickere Wölkchen. Wenn wir dann aber Richtung Westen nach Düsseldorf schauen, wird es schon schöner und sonniger. Hier 17 Grad, Frankfurt, Mix aus Sonne und Wolken bei 18 Grad. Auch in Stuttgart haben wir einen Mix aus Sonne und Wolken. Hier messen wir aktuell 19 Grad. Und in München ist es auch der Mix aus Sonne und Wolken weiterhin, hier bei 19 Grad. In der Schweiz haben wir ein paar Regenwölkchen, die vor allem in der Mitte und im Westen des Landes unterwegs sind. Zürich davon nicht betroffen, hier 21 Grad und blauer Himmel. In Österreich sind auch ein paar ganz vereinzelte Regenwolken unterwegs. Wien dagegen schön hier, 22 Grad mit einem Mix aus Sonne und Wolken. In den europäischen Hauptstädten haben wir von allem ein bisschen was. Regen momentan in Amsterdam bei 16 Grad. Die Sonne scheint in Helsinki mit 14 Grad.
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2: Hier auf der Insel heute sehr grau. Die Sonne zeigt sich nur selten. Es regnet auch tatsächlich aktuell. Also hier rund ums Studio zumindest bei Ihnen vielleicht auch. Regenwahrscheinlichkeit laut dem spanischen Wetterdienst heute recht hoch bei 70% angesetzt. Die Top-Temperatur, die liegt heute bei 22 Grad. Aktuell haben wir eben hier über Palma so ein bisschen Regen bei 19 Grad. Auch in der Inselmitte rund um Inca bei 19 Grad. Und im Inselwesten, Nordwesten rund um Sacalobra regnet es bei 20 Grad. Aktuell auch. Die Sonne habe ich nicht auf dem Wetterradar. Schauen wir auf den Inselradio Mallorca Wettertrend. Morgen am Samstag nochmal eher durchwachsen mit Wolken, Regen und einer Top-Temperatur von bis zu 21 Grad. Ab Sonntag soll es dann aber wieder trockener und freundlicher werden.
1: 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Es ist 17 Uhr. 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
3: Im Studio Gisa Weber. Schönen guten Tag. Die 1.000 Euro Entlastungsprämie kommt erst einmal nicht. Der Bundesrat hat das Vorhaben der Bundesregierung gestoppt. Mehrere Länder haben kritisiert, dass sie und die Kommunen einen Großteil der Kosten schultern sollen. Hamburgs Finanzsenator Dressel sagte in der Länderkammer:
4: Die Prämie führt zu Steuermindereinnahmen von insgesamt geschätzt 2,8 Milliarden Euro in den nächsten Jahren. Zwei Drittel auf Länder, 1 Milliarde, und Kommunen mit dann 700 Millionen. Und der Bund hat für eine Gegenfinanzierung gesorgt, aber nur bei sich mit der Tabaksteuer.
3: Frauen sollen besser vor häuslicher Gewalt geschützt werden. Täter sollen in Zukunft dazu verurteilt werden können, eine Fußfessel zu tragen. Der Bundestag hat für einen entsprechenden Gesetzentwurf gestimmt. Ein GPS-Sender am Knöchel des Schlägers löst dann einen Alarm beispielsweise auf dem Smartphone des Opfers aus, wenn er sich nähert. Außerdem sollen Familiengerichte Täter dazu verpflichten können, an Anti-Gewalt-Kursen teilzunehmen. Die Geiselnahme in einer Bank in Sinzig bei Koblenz ist vorbei. Die Polizei hat das Gebäude gestürmt und zwei Geiseln befreit. Sie waren in einem Tresorraum eingeschlossen und sind unverletzt. Unklar ist, ob die Täter Beute gemacht haben und wohin sie wann geflüchtet sind. Die Commerzbank will 3.000 weitere Stellen streichen. So soll der Jahresgewinn bis 2030 auf fast 6 Milliarden Euro steigen. Die Bank wehrt sich aktuell gegen die Übernahme durch die italienische UniCredit. Die USA machen geheime UFO-Akten öffentlich. Das Verteidigungsministerium hat über 160 Fotos und Dokumente auf seiner Webseite veröffentlicht. Zu sehen sind unter anderem seltsame Schatten und Kugeln am Himmel. Die Akten reichen zurück bis in die 1940er Jahre. Borussia Dortmund und Eintracht Frankfurt eröffnen heute den vorletzten Spieltag der Fußball-Bundesliga. Der BVB kann sich Platz 2 hinter Meister Bayern sichern. Frankfurt braucht Punkte im Kampf um die Europacup-Plätze. Anstoß ist 20.30 Uhr.
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2: Schönen Nachmittag Ihnen.
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2: Es ist Mai, heißt zurzeit ist Frühjahrsputz angesagt. Die Fenster sind schon sauber aufgeräumt, haben sie auch schon. Und der Kühlschrank, der glänzt schon wieder. Dann machen Sie doch einfach draußen weiter. Da können Sie morgen nämlich auch noch was richtig Gutes für die Umwelt tun. Was, wo und wie, das verrate ich Ihnen gleich in weniger als 10 Minuten.
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1: An vielen Stränden der Insel sind die Strandliegen schon aufgebaut. Die Rettungsschwimmer sitzen schon auf ihren Türmen. Die Strände sind alle nahezu schon bereit für die Saison. Nur ein bisschen aufräumen könnte man da noch. Gut, kann man eigentlich sowieso immer am Strand. Deswegen findet morgen am Samstag am Strand von St. Elm eine kleine Küstenreinigungsaktion statt. Organisiert das Ganze vom Universal Beach Hotels in Zusammenarbeit mit der Clean Wave Foundation. Die setzt sich hier auf Mallorca und den ganzen Balearen in ganz vielen Aspekten für Nachhaltigkeit und Umweltschutz ein. Und für diese Aktion ist der Treffpunkt morgen früh beim Universal Hotel Aquamarine in St. Elm. Mirta von Universal Beach Hotels, wie läuft das denn morgen so ab, da bei eurer Clean Wave Aktion?
2: In St. Elm werden wir an der Küste, auf dem Wasser und unter dem Wasser arbeiten. Das Ganze startet um 10.30 Uhr und endet mit einer Paella, zu der wir euch sehr gerne in unserem Hotel Don Camillo einladen werden. Wir freuen uns auf euch. Bis bald!
1: Sehr schön. Morgen früh 10.30 Uhr geht's los. Die Küstenreinigung am Strand von St. Elm. Im Anschluss gibt's eine leckere Paella. Wichtig, um bei der Aktion dabei zu sein, melden Sie sich bitte vorher an. Den Link dazu finden Sie bei uns im Eventkalender auf inselradio.com.

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0: Ist aktuell immer noch einiges an Stau hier auf der Insel. Hilft nichts, das zu ignorieren. Deswegen schauen wir drauf hier beim Inselradio.
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0: MA1, Calvià Richtung Palma ab Palma Nova. Der Stau wird einfach nicht weniger. Der zieht sich immer noch einmal über quasi die komplette Ringautobahn Richtung Flughafen. Geht dann auf der Flughafenautobahn weiter und das etwa bis Höhe Ausfahrt Can Pastia. Also sogar noch ein Stückchen über den Flughafen hinaus. Die MA1 Umfahrung über Cascatala und Cala Major ist mittlerweile auch voll. Auch die Gegenfahrbahn ist dicht. Der Stau zieht sich von Arenal bis zum Flughafen. Dann läuft es für einen kurzen Moment einigermaßen flüssig und auf der Ringautobahn wartet dann schon der nächste Stau auf uns. Der geht bis zum Son Mosch Stadion. Kurz zusammengefasst, wenn Sie an den Airport wollen, bitte unbedingt deutlich mehr Zeit einplanen von beiden Richtungen. Das kann ein bisschen dauern, bis Sie da mal durch die Staus durch sind. Auf der MA13 der Inka Autobahn haben wir natürlich den klassischen Rückstau Richtung Palma Rhein. Stau 2 auf der MA13 ist dann zwischen Marachi und dem Mallorca Fashion Outlet. Fahrt Richtung Norden, hier hat es auch gekracht, also bitte Obacht und vorsichtig fahren. Auch zwischen Coll de Rabassa und Son Ferriol staut es sich aktuell, genau wie auf dem Paseo Maritimo und den Avenidas. Das war jetzt eine ganz schön lange Liste, ich weiß, passen Sie auf sich auf beim Autofahren und falls Sie noch irgendwas sehen, Staus, Verkehrsbehinderungen 683 500 100, schicken Sie mir gerne kurze WhatsApp durch.
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1: Es ist 17.30 Uhr.
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3: Mit Dominik Jordan einen schönen guten Tag. TIB-Busse nur für Mallorca-Residenten? Die Balearenregierung prüft jetzt, ob das rechtlich möglich ist. Vor allem im Sommer sind viele Busse überfüllt. Zu bestimmten Uhrzeiten auf bestimmten Strecken haben Einheimische dadurch Probleme, zur Arbeit oder zu Terminen zu kommen. Gemeinsam mit den Inselräten wird jetzt nach möglichen Lösungen gesucht, damit Residenten in der Hauptsaison leichter Busse und öffentliche Verkehrsmittel nutzen können. Auf der Andratsch-Autobahn MA1 haben Rettungskräfte gestern einen 28-jährigen Autofahrer tot in seinem Wagen gefunden. Sein Auto war kurz vor dem Genova-Tunnel von der Straße abgekommen und hinter eine Leitplanke geraten. Offenbar schon Stunden, bevor ein vorbeifahrender Autofahrer den Notruf alarmierte. Die Guardia Civil untersucht jetzt den Vorfall. Auf den Balearen soll es mehr Unterstützung für Familien und Menschen mit wenig Geld geben. Die Balearenregierung stellt dafür 15 Millionen Euro bereit. Geplant sind unter anderem mehr Zuschüsse für das Schulessen, Hilfe bei Betreuungskosten und mehr Unterstützung für soziale Einrichtungen. Auch Gemeinden sollen mehr Geld bekommen, damit Sozialdienste besser helfen können. Das Ganze ist Teil eines Entlastungspakets, um die Folgen des Iran-Kriegs abzufedern.
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3: Viele Wolken und auch immer wieder Regenschauer haben wir heute auf der Insel. Auch morgen haben wir wieder Wolken und Regen im Angebot bei einer Top-Temperatur von 23 Grad. In den Tagen danach übernimmt dann aber wieder die Sonne das Kommando.
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1: Herausgegeben vom spanischen Wetterdienst. Rund um Mallorca weht aus Richtung Ost bis Nordost der Wind mit Windstärke 3 bis 4. Gegen später lässt der Wind dann auch noch ein bisschen nach. Die See ist zunächst bewegt und später leicht bewegt. Dazu gibt es Schauer und Gewitter mit örtlich schlechter Sicht. Und das Mittelmeer rund um die Insel, das hat aktuell 19 Grad.
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1: Mit Patrick Rebin und nicht vergessen, Sonntag ist Muttertag in Deutschland. Besorgen Sie doch was Kleines im Strauß.

0: Gleich machen wir hier beim Inselradio Mallorca weiter mit dem Song. Vom Elektro-Duo To Colors aus Berlin, Emil und Pierangelo. Und Emil Reinke, der hat die Musik ja quasi in die Wiege gelegt bekommen. Sein Papa ist nämlich Rammstein-Gitarrist Paul Landers. Er selbst ist musikalisch auf ganz anderen Wegen unterwegs, macht das aber fantastisch. To Colors, Heavy Metal Love, gleich noch vor 6 zu 7.
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1: Schuberts Winterreise und das mitten im Frühling auf Mallorca klingt erstmal ungewöhnlich, passt aber dann doch irgendwie. In den 24 Liedern des Komponisten steckt nämlich auch ein Frühlingstraum. Der deutsche Tenor Markus Schäfer bringt den berühmten Liederzyklus heute auf die Bühne. Und zwar in Palma in der Kirche St. Philippe Neri. Um 20 Uhr geht's los. Tickets kosten um die 21 Euro. Dann hätte ich noch einen Tipp für Familien- und Kreativfans auf Mallorca. In Alaró im Casal Son Tugores findet morgen von 10.30 Uhr bis 19.30 Uhr die Tinta Illustre statt. Das ist ein buntes Kinderbuch- und Illustrationsfest rund ums Lesen, Malen und Mitmachen. Das Ganze natürlich auf Spanisch. Alle Angebote sind kostenlos, nur eine Anmeldung ist dafür nötig. Die Plätze sind aber begrenzt. Wenn Sie das jetzt nochmal nachlesen wollen, beziehungsweise auch die Links zur Anmeldung oder zu den Tickets sehen möchten, dann schauen Sie mal auf inselradio.com. 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
1: In Deutschland ist es weitestgehend ein richtig schöner früher Abend, teilweise ein bisschen bewölkt, aber immerhin größtenteils trocken. Hamburg sogar sonnig bei 16 Grad, hier blauer Himmel, kaum Wolken zu sehen. Berlin bewölkt bei 13, auch über Leipzig hängen mit 11 Grad aktuell dicke Wolken. Schau mal Richtung Westen rüber, Düsseldorf 17 Grad, hier mit einem Mix aus Sonne und Wolken. Ähnliches Bild in Frankfurt, auch hier ein Mix aus Sonne und Wolken bei 18 Grad. Stuttgart quasi blauer Himmel mit 19 Grad und viel Sonnenschein. In München haben wir auch einen Mix aus Sonne und Wolken bei 19 Grad. Die Schweiz immer noch vor allem in der Mitte und im Westen des Landes ein bisschen regnerisch. Zürich dagegen sonnig mit blauem Himmel bei 21 Grad. Und in Österreich, da ist es mittlerweile wieder ein bisschen bewölkter, dafür größtenteils trocken. Wien Mix aus Sonne und Wolken bei 21 Grad. In den europäischen Hauptstädten von allem ein bisschen was dabei. Regen hätten wir in Bukarest mit 26 Grad. Die Sonne scheint in Stockholm bei 12 Grad.
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1: Ja, hier auf der Insel eher grau. Jetzt langsam kommt wieder so ein bisschen Sonne durch, hier rund ums Studio zumindest. Die Regenwahrscheinlichkeit, die liegt bei etwa 70%. Heißt doch lieber mal noch einen Schirm mitnehmen, wenn Sie heute noch raus wollen. Aktuell sieht's aber einigermaßen trocken aus überall. Palma-Mix aus Sonne und Wolken bei 19 Grad. Der Insel Norden ist da schon ein bisschen bewölkter. Rund ums Sapopla bei 18 Grad. Eine dicke Wolkendecke am Himmel. Im Insel Osten ist es ein Mix aus Sonne und Wolken, wie zum Beispiel in Calador. Bei 19 Grad. Schauen wir auf den Inselradio Mallorca Wettertrend. Morgen am Samstag nochmal durchwachsen mit Wolken und Regen und einer Top-Temperatur von 21 Grad. Ab Sonntag soll es dann wieder ein bisschen trockener und freundlicher werden.
0: 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Es ist 18 Uhr. 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
2: Im Studio Gisa Weber. Schönen guten Abend. Der Bundesrat hat bei der 1.000 Euro Entlastungsprämie die Reißleine gezogen und das Projekt von Schwarz-Rot erst einmal gestoppt. Grund dafür sind befürchtete Steuerausfälle in Höhe von 2,8 Milliarden Euro. Dafür hat es sich nur der Bund mit der höheren Tabaksteuer eine Gegenfinanzierung gesichert. Baden-Württembergs Ministerpräsident Kretschmann sagte:
3: Es gibt da in der Politik ein ziemlich hartes Sprichwort. Und das heißt, das Gegenteil von gut ist gut gemeint. Die freiwillige, individuelle und steuerfreie Entlastungsprämie von bis zu 1.000 Euro ist sicher gut gemeint. Aber ist sie auch gut gemacht? Und vor allem, wie soll sie bezahlt werden?
2: Frauen sollen besser vor häuslicher Gewalt geschützt werden. Täter sollen in Zukunft dazu verurteilt werden können, eine Fußfessel zu tragen. Der Bundestag hat für den entsprechenden Gesetzentwurf gestimmt. Außerdem sollen Familiengerichte Schläger dazu verpflichten können, an Anti-Gewalt-Kursen teilzunehmen. Justizministerin Hubich sagte:
4: Prävention bedeutet eben auch Arbeit mit denjenigen, die die Gewalt ausüben. Wer Gewalt begeht, muss an sich arbeiten, damit die Gewalt nicht wieder aus ihm herausbricht. Die Gewaltspirale muss ändern. Und deshalb setzen wir auf verpflichtende Arbeit mit den Tätern, meine sehr geehrten Damen und Herren.
2: Die Geiselnahme in einer Bank in Sinzig bei Koblenz ist glimpflich ausgegangen. Spezialkräfte der Polizei haben zwei Geiseln aus einem Tresorraum befreit. Beide sind unverletzt. Der oder die Täter konnten allerdings flüchten. Sie haben sich wohl direkt nach der Tat aus dem Staub gemacht, so die Polizei. Ob mit oder ohne Beute ist noch unklar. Die Fahndung läuft weiter. Russland hat offenbar selbst seine ausgerufene Waffenruhe schon nach kurzer Zeit wieder gebrochen. In der ukrainischen Hauptstadt Kiew wurde Luftalarm ausgelöst. Für die Dauer der Feierlichkeiten zum Ende des Zweiten Weltkriegs wollte Moskau die Waffen eigentlich schweigen lassen. Schauspieler Christian Ulmen ist im Rechtsstreit mit dem Spiegel vorerst größtenteils gescheitert. Das Landgericht Hamburg sagt im Kern, der Artikel über die Vorwürfe seiner Ex-Frau Colleen Fernandes gegen ihn war im Wesentlichen okay. Es ging unter anderem um Fake-Profile im Netz und gefälschte Pornobilder.
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1: Mit Patrick Rebin am Mikrofon. Wenn Sie noch nicht Feierabend haben, dann wird es jetzt langsam wirklich mal Zeit. Schnappen Sie sich die Jacke, Ihre Tasche und auf geht's zur Bahn, dem Bus oder Ihrem Auto, je nachdem, mit welchem Verkehrsmittel Sie heute ins Wochenende reinstarten möchten.
0: Hallo.

0: Sommer, Sonne, Strand, die schönste Zeit des Jahres hat für viele begonnen. Die Temperaturen klettern unaufhaltsam nach oben und die Strände hier auf Mallorca werden immer voller. Aber auch da warten durchaus Gefahren und ich verrate Ihnen jetzt mal, was Sie im Ernstfall am Strand alles beachten müssen.
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0: Ja, das kommt natürlich ganz drauf an, was genau passiert ist. Durch viele verschiedene Faktoren gibt es immer mal wieder einen Notfall im Wasser. Der kann sich entweder durch lautes Rufen, wildes Gestikulieren bemerkbar machen, aber eben nicht immer. Beim stillen Ertrinken geht man im Zweifel einfach unter. Deswegen Augen auf, auch am Strand, immer mal die Augen aufs Wasser richten, beziehungsweise wenn sie im Wasser sind, dann auf andere Personen achten. Wenn jemand ein Problem im Wasser hat, dann heißt es erstmal Ruhe bewahren und... Ja, was dann eigentlich? Dr. Clemens Lunau, Internist auf Mallorca, weiß Bescheid.
2: Wichtig ist, auf den Eigenschutz zu achten und Hilfe anzufordern über die 112. Und dann kann man gucken, wie man dem Schwimmer helfen kann. Ob man selber ein guter Schwimmer ist und zu ihm hinschwimmen kann und ihn an Land bringen kann. Ob man andere zur Hilfe hinzuzieht. Oder wie man verfährt.
0: Wenn eine Person kollabiert, natürlich erstmal überprüfen, ob sie noch atmet. Ja, mit dem Ohr über den Mund, Blick Richtung Brust und den Puls, zum Beispiel an der Pulsschlagader am Arm fühlen. Wenn sich da nichts tut, dann die 112 anrufen, beschreiben, was los ist, wo man ist und dann mit der Wiederbelebung beginnen. Wichtig, die leblose Person dabei auf eine flache und harte Unterlage legen.
2: Diese bestehen nach den neuesten Leitlinien aus 30 Thoraxkompressionen und 2 Mund-zu-Mund-Beatmungshüben. Die Thoraxkompressionen haben Vorrang vor den Beatmungen. Um ein besseres Gefühl für die Frequenz der Kompressionen zu entwickeln, kann man sich im Geiste Stayin' Alive von den Bee Gees vorsingen.
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1: Ein bisschen Stau ist immer noch, nimmt aber langsam deutlich ab. MA1 jetzt mittlerweile nur noch von Bendinat an. Der Stau hier allerdings bis auf die Ringautobahn. Und da geht er dann gleich weiter bis zur Abfahrt auf die MA13. Hier dauert es also deutlich länger. Flughafenautobahn, auch immer noch ein bisschen Stau zwischen Palma und Flughafen. Planen Sie das ein, wenn Sie zum Airport wollen, weil Sie einen Flug erwischen müssen. Hier hat es kurz vor der Motorworld gekracht. Fahren Sie da also bitte vorsichtig. Der Stau in die andere Richtung, also aus Arenal kommend Richtung Flughafen, ist weg. Bisschen Rückstau haben wir auch noch auf der MA13, also der Inka Autobahn. Hier habe ich auch gleich noch einen zweiten Stau für Sie. Und zwar ist es immer noch der von Marachi über das Mallorca Fashion Outlet hinweg. Hier hat es ebenfalls gekracht. Fahren Sie da vorsichtig, wenn Sie da lang müssen. Ansonsten, falls Sie noch irgendwas sehen, Staus, Verkehrsbehinderungen 683 500 100, schicken Sie mir gerne eine kurze WhatsApp durch.
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0: Es ist 18.30 Uhr.
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2: Mit Dominik Jordan einen schönen guten Abend. Die IB-Busse nur für Mallorca-Residenten? Die Balearenregierung prüft jetzt, ob das rechtlich möglich ist. Vor allem im Sommer sind viele Busse überfüllt. Zu bestimmten Uhrzeiten auf bestimmten Strecken haben Einheimische dadurch Probleme, zur Arbeit oder zu Terminen zu kommen. Gemeinsam mit den Inselräten wird jetzt nach möglichen Lösungen gesucht, damit Residenten in der Hauptsaison leichter Busse und öffentliche Verkehrsmittel nutzen können. Im Gewerbegebiet Son Oms in Palma sind 3 Reisebusse komplett ausgebrannt. Das Feuer brach gestern am späten Abend auf einem Abstellplatz aus. Nach ersten Angaben griffen die Flammen von einem Bus auf 2 weitere Fahrzeuge über. Die Nationalpolizei ermittelt jetzt, ob das Feuer absichtlich gelegt wurde. Ein Stück Eisenbahngeschichte kommt zurück nach Mallorca. Die Zuggesellschaft SFM übernimmt einen historischen Dieselzug aus Valencia. Das Modell ist baugleich mit Zügen, die bis 1996 auf Mallorca unterwegs waren. Der Zug soll restauriert und später für Bildungsprojekte, Ausstellungen oder Sonderfahrten genutzt werden. Die Zuggesellschaft SFM hat dafür bis zu 3 Jahre Zeit und übernimmt Transport, Wartung und technische Arbeiten.
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2: Viele Wolken und auch immer wieder Regenschauer haben wir heute auf der Insel. Auch morgen haben wir wieder Wolken und Regen im Angebot bei einer Top-Temperatur von 23 Grad. In den Tagen danach übernimmt dann aber wieder die Sonne das Kommando.
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0: 836 Starts und Landungen insgesamt heute hier bei uns auf dem Insel Airport in Palma. Mittlerweile haben wir auch wieder mehr Verspätungen. Ist ja normal, dass das dann Richtung Abend hinzunimmt. Bei den Ankünften hätte ich eine Maschine aus Genf, die deutlich später erst landet als ursprünglich geplant. Eigentlich war 18.45 Uhr auf der Liste. Jetzt sind wir da schon bei 19.43 Uhr, also eine knappe Stunde später als ursprünglich gedacht. Wenn Sie aus dieser Maschine jemanden abholen wollen, dann können Sie erstmal noch ganz entspannt zu Abend essen und brauchen sich nicht zum Flughafen zu beeilen.
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0: Jetzt schauen Sie mal bitte in den Kühlschrank, da ist ziemlich leer, ne? Das dachte ich mir schon. Morgen füllen Sie den auf den Wochenmärkten auf. Wo die genau sind, verrate ich Ihnen in 10 Minuten.

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1: Morgen schöpfen Sie wirklich wieder aus dem vollen Wochenmarkt technisch hier bei uns auf der Insel. Gibt eigentlich fast überall welche im Insel Norden. Fahren Sie da zum Beispiel nach Santa Margalida, im Insel Osten nach Santani oder Campos, im Süden nach Calviar. Im Insel Westen findet morgen ein Wochenmarkt in Sawyer statt, in der Inselmitte in Alaro. Also Sie haben wirklich gar keine Ausrede, warum Sie morgen nicht auf einen der vielen tollen Wochenmärkte kommen. Und da gibt's alles, was Sie, wenn Sie zum Beispiel mal Gambas al Ajillo morgen Mittag essen wollen, brauchen. Hätten wir zum Beispiel schönen Knoblauch, kommt aus Manacor für 2,20 Euro die Knolle, also auch wirklich sehr, sehr erschwinglich. Und dann natürlich auch noch die Garnelen dazu, hier vor der Insel gefangen, für 26 Euro das Kilo. Und selbst wenn Sie nichts kaufen wollen, lohnen sich die Märkte. Das ist einfach, das sind so viele Sinneseindrücke, die da auf Sie zukommen. Dazu noch einen kleinen Kaffee in einem süßen Café nebenan. Ist einfach toll, dieses Erlebnis.
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Feierabend, wie das duftet. Das Inselradio Mallorca hier mit Patrick Rebin am Mikrofon. Hallöchen, ich verabschiede mich jetzt von Ihnen, bin selbst im Feierabend, wünsche Ihnen einen schönen Rest Freitagabend und natürlich ein schönes Wochenende. Hier bei uns geht's aber auch ohne mich am Mikrofon die ganze Nacht durch weiter. 10 vor 8 hören Sie nochmal, was Sie heute noch erleben. 10 vor 9, auf welche Partys Sie heute gehen können. Und ansonsten haben wir die ganze Nacht durch die beste Musik und richtig viel Inselfeeling für Sie. Tschüss, adios, bis Montag.

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2: In Deutschland sieht es sehr, sehr schön aus. Wir haben ein paar Wölkchen, aber die Sonne ist auch am Start. Beispielsweise in Hamburg hier bei 16 Grad. Berlin bewölkt bei 13, auch über Leipzig hängen bei 11 Grad aktuell dicke Wolken. Schau mal Richtung Westen rüber. Düsseldorf, Mix aus Sonne und Wolken bei 17 Grad. Frankfurt, ähnliches Bild. Hier allerdings minimal wärmer und zwar bei 18 Grad. Stuttgart sonnig mit 19 Grad. Und in München sind wir bei einem Mix aus Sonne und Wolken und 18 Grad. Schauen wir in die Schweiz, hier auch in der Mitte und im Westen immer noch ein bisschen Regen unterwegs. Ansonsten sieht es aber auch ganz schön aus in Zürich. Blauer Himmel mit viel Sonne bei 20 Grad. Österreich ein bisschen bewölkter. Rund um Wien, Mix aus Sonne und Wolken bei 21 Grad. In den europäischen Hauptstädten von allem ein bisschen was dabei. Die Sonne scheint in Kopenhagen bei 14 Grad. Bewölkt ist es in Lissabon, hier aktuell mit 18 Grad.
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2: Ja, auf der Insel ist es heute eher grau. Jetzt momentan macht der Regen mal so eine kleine Pause. Trotzdem würde ich an Ihrer Stelle lieber mal einen Regenschirm mitnehmen, wenn Sie heute nochmal raus wollen. Die Regenwahrscheinlichkeit, die liegt laut dem spanischen Wetterdienst nämlich bei 70%. Aktuell in Palma 19 Grad und sogar noch ein bisschen versöhnliche Sonne auf den Abend. In Alcudia im Inselnorden sieht es ähnlich aus. 19 Grad Mix aus Sonne und Wolken. Und im Inselosten in Porto Cristo sind wir auch bei 19 Grad und einem Mix aus Sonne und Wolken. Schauen wir auf den Inselradio Mallorca Wettertrend. Morgen am Samstag nochmal durchwachsen mit Wolken und Regen und einer Top-Temperatur von 21 Grad. Ab Sonntag soll es dann aber wieder trockener und freundlicher werden.
1: 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Es ist 19 Uhr. 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
3: Im Studio Nanju Kuhlmann. Schönen guten Abend. Die Bundesregierung zeigt sich zerknirscht, dass der Bundesrat die steuerfreie 1.000 € Entlastungsprämie abgelehnt hat. Trotzdem will die Koalition an dem Plan festhalten, so ein Regierungssprecher, und sich mit den Ländern beraten. Die hatten die Prämie wegen befürchteter Steuerausfälle gekippt. Heftige Kritik an der Bundesregierung kommt von der Opposition. Grünen-Fraktionschefin Katharina Dröge.
4: Friedrich Merz ist mit seiner Krisenpolitik krachend gescheitert. Die Ministerpräsidenten haben im Bundesrat die Notbremse gezogen. Und wenn die eigenen CDU-Ministerpräsidenten die Krisenpolitik des Kanzlers stoppen, dann ist das ein Fiasko für Friedrich Merz persönlich. Es ist ein Fiasko für die gesamte Bundesregierung und auch für Lars Klingbeil als Finanzminister.
3: Die Geiselnahme in einer Bank in Sinzig bei Koblenz ist vorbei. Die Polizei hat das Gebäude gestürmt und zwei Geiseln befreit. Sie waren in einem Tresorraum eingeschlossen und sind unverletzt. Unklar ist, ob die Täter Beute gemacht haben und wohin sie wann geflüchtet sind. Frauen sollen besser vor häuslicher Gewalt geschützt werden. Täter sollen in Zukunft dazu verurteilt werden können, eine Fußfessel zu tragen. Der Bundestag hat für den entsprechenden Gesetzentwurf gestimmt. Außerdem sollen Familiengerichte Schläger dazu verpflichten können, an Antigewaltkursen teilzunehmen. Justizministerin Hubich sagte:
5: Prävention bedeutet eben auch Arbeit mit denjenigen, die die Gewalt ausüben. Wer Gewalt begeht, muss an sich arbeiten, damit die Gewalt nicht wieder aus ihm herausbricht. Die Gewaltspirale muss ändern und deshalb setzen wir auf verpflichtende Arbeit mit den Tätern, meine sehr geehrten Damen und Herren.
3: Public Viewing im Freien während der Fußball-WM wird auch am späteren Abend möglich sein. Der Bundesrat hat einer Ausnahmeregelung beim Lärmschutz zugestimmt. Teilweise beginnen die deutschen Spiele erst um 22 Uhr. Normalerweise gibt es dann aber meist die Nachtruhe. Der Tankrabatt macht sich jetzt an den Zapfsäulen bemerkbar. Die Preise für Benzin und Diesel sind auf rund 2 Euro pro Liter gesunken und damit auf den tiefsten Stand seit 2 Monaten, so der ADAC. Komplett weitergegeben wird die Steuersenkung aber bisher nicht, sagt etwa das IFO-Institut.
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1: Es gibt eine Sache, die haben wir doch alle, egal ob Resident oder Urlauber, gemeinsam. Und das ist, wir lieben Mallorcas Strände und Buchten. Deswegen geben wir da jetzt auch mal ein bisschen was zurück. Morgen am Samstag findet am Strand von St. Elm eine Küstenreinigungsaktion statt. Organisiert wird das Ganze von Universal Beach Hotels in Zusammenarbeit mit der Clean Wave Foundation, die sich hier auf Mallorca und den ganzen Balearen für Nachhaltigkeit und Umweltschutz einsetzt. Treffpunkt ist morgen 10.30 Uhr am Universal Hotel Aquamarine. Den Link zur Anmeldung finden Sie im Eventkalender auf inselradio.com. Schöne Strände sind toll. Aber was wir auch lieben, ist Zeit mit der Familie verbringen. Morgen und Sonntag ab 11 Uhr verwandelt The Family Circle die Bodega Santa Catarina in ein Sommerparadies für Familien. Entdecken Sie da zum zweiten Mal auf Mallorca exklusive Shoppingmöglichkeiten und abwechslungsreiche Aktivitäten speziell für Kids. Tickets gibt's online ab 9 Euro. Kinder erhalten kostenlosen Eintritt, wenn sie in Begleitung eines Erwachsenen kommen. Alle Infos zu den beiden Events und noch ganz viele mehr finden Sie zum Nachlesen natürlich auch nochmal auf inselradio.com.
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1: Im Studio Nanju Kuhlmann. Schönen guten Abend. Die Bundesregierung zeigt sich zerknirscht, dass der Bundesrat die steuerfreie 1.000-Euro-Entlastungsprämie abgelehnt hat. Trotzdem will die Koalition an dem Plan festhalten, so ein Regierungssprecher, und sich mit den Ländern beraten. Die hatten die Prämie wegen befürchteter Steuerausfälle gekippt. Heftige Kritik an der Bundesregierung kommt von der Opposition. Grünen-Fraktionschefin Katharina Dröge.
2: Friedrich Merz ist mit seiner Krisenpolitik krachend gescheitert. Die Ministerpräsidenten haben im Bundesrat die Notbremse gezogen. Und wenn die eigenen CDU-Ministerpräsidenten die Krisenpolitik des Kanzlers stoppen, dann ist das ein Fiasko für Friedrich Merz persönlich. Es ist ein Fiasko für die gesamte Bundesregierung und auch für Lars Klingbeil als Finanzminister.
1: Die Polizei sucht nach einem Überfall in Sinzig bei Koblenz nach dem oder den Tätern. Sie haben am Morgen einen Geldtransporterfahrer vor einer Bank abgepasst und einen Behälter mit Bargeld erbeutet. Danach sperrten sie zwei Menschen in den Tresorraum. Spezialkräfte konnten die beiden unverletzt befreien. Frauen sollen besser vor häuslicher Gewalt geschützt werden. Täter sollen in Zukunft dazu verurteilt werden können, eine Fußfessel zu tragen. Der Bundestag hat für den entsprechenden Gesetzentwurf gestimmt. Außerdem sollen Familiengerichte Schläger dazu verpflichten können, an Antigewaltkursen teilzunehmen. Justizministerin Hubich sagte:
3: Prävention bedeutet eben auch Arbeit mit denjenigen, die die Gewalt ausüben. Wer Gewalt begeht, muss an sich arbeiten, damit die Gewalt nicht wieder aus ihm herausbricht. Die Gewaltspirale muss ändern. Und deshalb setzen wir auf verpflichtende Arbeit mit den Tätern, meine sehr geehrten Damen und Herren.
1: Christian Ulmen ist im Rechtsstreit mit dem Spiegel vorerst größtenteils gescheitert. Das Landgericht Hamburg sagt im Kern, der Artikel über die Vorwürfe seiner Ex-Frau Colleen Fernandes gegen den Schauspieler war im Wesentlichen okay. Es ging unter anderem um Fake-Profile im Netz und gefälschte Pornobilder. Die Meere werden immer wärmer. Laut EU-Klimadienst Copernicus ist es nur noch eine Frage von Tagen, bis der bisherige Höchstwert aus 2024 geknackt wird. Besonders heiß ist der Pazifik. Die Forscher warnen, das könnte einen heißen, trockenen Sommer mit vielen Waldbränden in Europa bringen.
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1: Heute Abend heißt es für Sie Hausparty im Selva Club. Zu DJs wie zum Beispiel Javito tanzen Sie da bis zum nächsten Morgen. Also schnappen Sie sich Ihre Partyklamotten. Los geht's um 0 Uhr. Ein Ticket bekommen Sie ab 5 Euro. Der Selva Club liegt im Industriegebiet Son Castello. Ab heute tanzen Sie beim Drum Code Festival bis Sonntag durch. Los geht's im Amor Club in Palma mit zwei richtig starken DJs im Line-Up. Der Berliner Panpot steht gemeinsam mit dem Briten Alan Fitzpatrick auf der Bühne. Die nächsten zwei Tage geht's dann auf dem Veranstaltungsgelände El Moli in Calvià weiter. Direkt am Kreise in Santa Ponsa, also Open Air. Ein Ticket für das ganze Festival kostet 280 Euro. Saisoneröffnung im Puerto Beach in Palma. Los ging's mit Sara Collado als erstem DJ. 100 Euro kostet der Eintritt, Snacks, Party und Feiern gibt's noch bis Mitternacht. Den Puerto Beach Club finden Sie an der Cala Estancia in Palma. Alle Infos zu diesen Partys und noch ganz viele mehr finden Sie auf inselradio.com zum Nachlesen.
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1: Im Studio Nanju Kuhlmann. Schönen guten Abend. Die Bundesregierung zeigt sich zerknirscht, dass der Bundesrat die steuerfreie 1.000 € Entlastungsprämie abgelehnt hat. Trotzdem will die Koalition an dem Plan festhalten, so ein Regierungssprecher, und sich mit den Ländern beraten. Die hatten die Prämie wegen befürchteter Steuerausfälle gekippt. Heftige Kritik an der Bundesregierung kommt von der Opposition. Grünen-Fraktionschefin Katharina Dröge.
2: Friedrich Merz ist mit seiner Krisenpolitik krachend gescheitert. Die Ministerpräsidenten haben im Bundesrat die Notbremse gezogen. Und wenn die eigenen CDU-Ministerpräsidenten die Krisenpolitik des Kanzlers stoppen, dann ist das ein Fiasko für Friedrich Merz persönlich. Es ist ein Fiasko für die gesamte Bundesregierung und auch für Lars Klingbeil als Finanzminister.
1: Vom Hunter-Virus geht kaum Gefahr für die Allgemeinheit aus. Eine Ansteckung von Mensch zu Mensch ist selten und nur bei engem Körperkontakt möglich, so die Weltgesundheitsorganisation. Bei einem Hunter-Virus-Ausbruch auf einem Kreuzfahrtschiff im Atlantik sind 3 Menschen gestorben. Frauen sollen besser vor häuslicher Gewalt geschützt werden. Täter sollen in Zukunft dazu verurteilt werden können, eine Fußfessel zu tragen. Der Bundestag hat für den entsprechenden Gesetzentwurf gestimmt. Außerdem sollen Familiengerichte Schläger dazu verpflichten können, an Antigewaltkursen teilzunehmen. Justizministerin Hubig sagte:
3: Prävention bedeutet eben auch Arbeit mit denjenigen, die Gewalt ausüben. Wer Gewalt begeht, muss an sich arbeiten, damit die Gewalt nicht wieder aus ihm herausbricht. Die Gewaltspirale muss ändern. Und deshalb setzen wir auf verpflichtende Arbeit mit den Tätern, meine sehr geehrten Damen und Herren.
1: Public Viewing im Freien während der Fußball-WM wird auch am späteren Abend möglich sein. Der Bundesrat hat eine Ausnahmeregelung beim Lärmschutz zugestimmt. Teilweise beginnen die deutschen Spiele erst um 22 Uhr. Normalerweise gibt es dann aber meist die Nachtruhe. Die USA machen geheime UFO-Akten öffentlich. Das Verteidigungsministerium hat über 160 Fotos und Dokumente auf seiner Website veröffentlicht. Zu sehen sind unter anderem seltsame Schatten und Kugeln am Himmel. Die Akten reichen zurück bis in die 1940er Jahre.
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1: Im Studio Silas Quiring. Schönen guten Abend. Der Bundesrat hat die geplante 1.000 Euro Entlastungsprämie erstmal gestoppt. Das Gesetz hat bei den Ländern nicht die nötige Mehrheit erreicht. Philipp Nützig berichtet.
2: Die Prämie sollte freiwillig von den Arbeitgebern steuerfrei an die Arbeitnehmer ausgezahlt werden. Die Länder kritisieren, dass sie sich die Prämie für ihre Landesbeschäftigten gar nicht leisten können. Auch aus der privaten Wirtschaft hört man Ähnliches. Gegenfinanzieren sollte die Entlastungsprämie eine Erhöhung der Tabaksteuer. Davon würde allerdings nur der Bund und nicht die Länder oder Kommunen profitieren.
1: Frauen sollen besser vor häuslicher Gewalt geschützt werden. Täter sollen in Zukunft dazu verurteilt werden können, eine Fußfessel zu tragen. Der Bundestag hat für einen entsprechenden Gesetzentwurf gestimmt. Ein GPS-Sender am Knöchel des Schlägers löst dann einen Alarm, beispielsweise auf dem Smartphone des Opfers, aus, wenn er sich nähert. Außerdem sollen Familiengerichte Täter dazu verpflichten können, an Antigewaltkursen teilzunehmen. Die Commerzbank streicht weiter Stellen zusammen. Die Frankfurter Bank will weitere 3000 Arbeitsplätze abbauen und sich so gegen die drohende UniCredit-Übernahme stemmen. Mehr von Tim Britztrup.
3: Schon im vergangenen Jahr hatte die Commerzbank 3000 Arbeitsplätze abgebaut. Mit dem Personalkahlschlag sollen Kosten gespart und der Jahresgewinn sukzessive auf fast 6 Milliarden Euro gesteigert werden. Der Gedanke dahinter: die Aktienkurse steigen, eine Übernahme wird dadurch teurer. Kanzler Merz hatte die Übernahmepläne der italienischen UniCredit zuletzt scharf kritisiert. Feindliches und aggressives Vorgehen lehnen wir entschieden ab, sagte er.
1: Das Verteidigungsministerium ist zufrieden mit der neuen Wehrerfassung. Mehr als 9 von 10 angeschriebenen jungen Männern haben den Wehrdienstfragebogen ausgefüllt. Wer nicht antwortet, muss mit einem Bußgeld von bis zu 250 Euro rechnen. Vom Hantavirus geht kaum Gefahr für die Allgemeinheit aus. Eine Ansteckung von Mensch zu Mensch ist selten und nur bei engem Körperkontakt möglich, so die Weltgesundheitsorganisation. Bei einem Hantavirus-Ausbruch auf einem Kreuzfahrtschiff im Atlantik sind 3 Menschen gestorben.
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1: Im Studio Silas Quiring, schönen guten Abend. Die 1.000 Euro Entlastungsprämie kommt erstmal nicht. Der Bundesrat hat das Vorhaben der Bundesregierung gestoppt. Mehrere Länder haben kritisiert, dass sie und die Kommunen einen Großteil der Kosten schultern sollen. Hamburgs Finanzsenator Dressel sagte in der Länderkammer:
2: Die Prämie führt zu Steuermindereinnahmen von insgesamt geschätzt 2,8 Milliarden Euro in den nächsten Jahren. Zwei Drittel auf Länder, 1 Milliarde, und Kommunen mit dann 700 Millionen. Und der Bund hat für eine Gegenfinanzierung gesorgt, aber nur bei sich, mit der Tabaksteuer.
1: Während der Fußball-WM ist Public Viewing grundsätzlich auch spät abends erlaubt. Der Bundesrat hat einer Ausnahme beim Lärmschutz zugestimmt. Das letzte Wort haben die Kommunen. Sie entscheiden, ob Public Viewing im Freien stattfinden darf oder der Schutz der Anwohner überwiegt. Die Fußball-WM in Mexiko, Kanada und den USA startet in gut einem Monat. Wegen der Zeitverschiebung sind die Spiele bei uns häufig erst spät abends. Einige deutsche Gruppenspiele starten zum Beispiel erst um 22 Uhr. Frauen sollen besser vor häuslicher Gewalt geschützt werden. Täter sollen in Zukunft dazu verurteilt werden können, eine Fußfessel zu tragen. Der Bundestag hat für den entsprechenden Gesetzentwurf gestimmt. Außerdem sollen Familiengerichte Täter dazu verpflichten können, an Anti-Gewalt-Kursen teilzunehmen. Justizministerin Hubig sagte:
3: Prävention bedeutet eben auch Arbeit mit denjenigen, die die Gewalt ausüben. Wer Gewalt begeht, muss an sich arbeiten, damit die Gewalt nicht wieder aus ihm herausbricht. Die Gewaltspirale muss ändern. Und deshalb setzen wir auf verpflichtende Arbeit mit den Tätern, meine sehr geehrten Damen und Herren.
1: Russland hat offenbar seine selbst ausgerufene Waffenruhe schon nach kurzer Zeit wieder gebrochen. In der ukrainischen Hauptstadt Kiew wurde Luftalarm ausgelöst. Für die Dauer der Feierlichkeiten zum Ende des Zweiten Weltkriegs wollte Moskau die Waffen eigentlich schweigen lassen. Borussia Dortmund ist deutscher Vizemeister. Der BVB hat Eintracht Frankfurt im letzten Heimspiel der Saison mit 3:2 geschlagen. Gleichzeitig feierten die langjährigen Nationalspieler Julian Brandt und Niklas Süle ihren Abschied von den Dortmunder Fans.
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1: Im Studio Silas Quiring. Schönen guten Abend. Der Bundesrat hat die 1.000 Euro Entlastungsprämie vorerst gestoppt. Das Gesetz hat keine Mehrheit bekommen. Die Länder kritisieren, dass sie und die Kommunen als Arbeitgeber für Beschäftigte im öffentlichen Dienst auf den Kosten sitzen bleiben. Mit der Prämie sollten Arbeitgeber eigentlich steuerfrei 1.000 Euro an ihre Mitarbeiter auszahlen dürfen, um sie wegen der gestiegenen Preise durch den Iran-Krieg zu entlasten. In Deutschland sollen Frauen besser vor häuslicher Gewalt geschützt werden. Der Bundestag hat beschlossen, dass Gerichte Täter in Zukunft auch dazu verdonnern können, eine Fußfessel zu tragen. Justizministerin Hubich sagte:
2: Die elektronische Fußfessel soll Frauen schützen und sie wird Frauen schützen. Kommt der Täter trotz Verbot zu nah, wird sofort Alarm ausgelöst. Auch die Betroffenen bekommen in Echtzeit ein Signal. Wirksamer Schutz muss schnell sein. Und in Spanien schützt die elektronische Fußfessel seit 20 Jahren hochwirksam Frauen. Jetzt kommt sie endlich auch hier.
1: Russland und die Ukraine wollen ab heute 3 Tage lang die Waffen ruhen lassen und je 1.000 Gefangene austauschen. Vermittelt hat das US-Präsident Trump. Der Kreml und der ukrainische Präsident Zelensky bestätigten das. Zuvor hatte es noch gegenseitige Angriffsdrohungen rund um die für heute geplante Militärparade in Moskau gegeben. Kiew hatte mögliche Angriffe auf die russische Hauptstadt angedeutet, der Kreml wiederum mit Vergeltung gedroht. Mit der Parade erinnert Russland an den Sieg über Nazi-Deutschland im Zweiten Weltkrieg. Der BVB ist Bundesliga-Vizemeister. Nach einem 3:2 Heimsieg gegen Frankfurt ist den Dortmundern der 2. Tabellenplatz nicht mehr zu nehmen. Die Eintracht hat dagegen nur noch Minimalchancen darauf, in der kommenden Saison international zu spielen. Neuer Termin für Skisprung-Fans. In der kommenden Wintersportsaison wird es zum ersten Mal auch eine Vierschanzentournee der Frauen geben. Das hat der Weltverband FIS mitgeteilt. Das Traditionsevent feiert in diesem Jahr 75. Jubiläum.
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1: Im Studio Silas Quiring. Die Bundesregierung zeigt sich zerknirscht, dass der Bundesrat die steuerfreie 1.000 € Entlastungsprämie abgelehnt hat. Trotzdem will die Koalition an dem Plan festhalten, so ein Regierungssprecher, und sich mit den Ländern beraten. Die hatten die Prämie wegen befürchteter Steuerausfälle gekippt. Heftige Kritik an der Bundesregierung kommt von der Opposition, Grünen-Fraktionschefin Katharina Dröge.
2: Friedrich Merz ist mit seiner Krisenpolitik krachend gescheitert. Die Ministerpräsidenten haben im Bundesrat die Notbremse gezogen. Und wenn die eigenen CDU-Ministerpräsidenten die Krisenpolitik des Kanzlers stoppen, dann ist das ein Fiasko für Friedrich Merz persönlich. Es ist ein Fiasko für die gesamte Bundesregierung und auch für Lars Klingbeil als Finanzminister.
1: Russland und die Ukraine wollen ab heute 3 Tage lang die Waffen ruhen lassen und je 1.000 Gefangene austauschen. Vermittelt hat das US-Präsident Trump. Der Kreml und Kiew bestätigten das. Zuvor hatte es noch gegenseitige Angriffsdrohungen rund um die für heute geplante Militärparade in Moskau gegeben. Die Commerzbank streicht weiter Stellen zusammen. Die Frankfurter Bank will weitere 3.000 Arbeitsplätze abbauen und sich so gegen die drohende UniCredit-Übernahme stemmen. Mehr von Tim Britztrupp.
3: Schon im vergangenen Jahr hatte die Commerzbank 3.000 Arbeitsplätze abgebaut. Mit dem Personalkahlschlag sollen Kosten gespart und der Jahresgewinn sukzessive auf fast 6 Milliarden Euro gesteigert werden. Der Gedanke dahinter: die Aktienkurse steigen, eine Übernahme wird dadurch teurer. Kanzler Merz hatte die Übernahmepläne der italienischen UniCredit zuletzt scharf kritisiert. Feindliches und aggressives Vorgehen lehnen wir entschieden ab, sagte er.
1: Der Tankrabatt macht sich jetzt an den Zapfsäulen bemerkbar. Die Preise für Benzin und Diesel sind auf rund 2 Euro pro Liter gesunken und damit auf den tiefsten Stand seit 2 Monaten, so der ADAC. Komplett weitergegeben wird die Steuersenkung aber bisher nicht, sagt etwa das IFO-Institut. Borussia Dortmund ist deutscher Vizemeister. Der BVB hat Eintracht Frankfurt im letzten Heimspiel der Saison mit 3:2 geschlagen. Gleichzeitig feierten die langjährigen Nationalspieler Julian Brandt und Niklas Süle ihren Abschied von den Dortmunder Fans.
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1: Im Studio Silas Quiring. Um Mitternacht ist eine dreitägige Feuerpause zwischen Russland und der Ukraine in Kraft getreten. Das haben beide Seiten nach der Verkündung durch US-Präsident Trump bestätigt. Außerdem ist der Austausch von je 1000 Gefangenen geplant. Zuletzt hatte es noch gegenseitige Drohungen gegeben. Befürchtet wurden etwa Angriffe auf eine große Militärparade in Moskau heute. Der Kreml hatte deshalb bereits die Sicherheitsmaßnahmen hochgefahren und im Falle eines Angriffs mit Vergeltungsschlägen gedroht. Der Bund der Steuerzahler fordert, die geplante Entlastungsprämie endgültig zu den Akten zu legen. Gestern hatte der Bundesrat die Pläne zumindest vorerst gestoppt, Philipp Rösler berichtet.
2: Statt nach faulen Kompromissen zu suchen, müsse die Bundesregierung die Reißleine ziehen. Die meisten Betriebe könnten sich die Prämie ohnehin nicht leisten, so der Chef des Steuerzahlerbunds Rainer Holznagel im RND. Geplant war, dass Firmen ihren Beschäftigten 1.000 Euro steuerfrei zahlen können. Die Länder hatten das wegen befürchteter Einnahmeausfälle im Bundesrat gestoppt. Die Bundesregierung betont, sie wolle nach Möglichkeiten suchen, damit die Prämie doch noch kommt.
1: Frauen sollen besser vor häuslicher Gewalt geschützt werden. Täter sollen in Zukunft dazu verurteilt werden können, eine Fußfessel zu tragen. Der Bundestag hat für einen entsprechenden Gesetzentwurf gestimmt. Ein GPS-Sender am Knöchel des Schlägers löst dann einen Alarm, beispielsweise auf dem Smartphone des Opfers, aus, wenn er sich nähert. Außerdem sollen Familiengerichte Täter dazu verpflichten können, an Antigewaltkursen teilzunehmen. Bis zu 20 Millionen Passagiere könnten in diesem Sommer von Flugstreichungen betroffen sein. Schuld sind die hohen Kerosinpreise, so der Chef des Flughafenverbands ADV, Beisel, in der Welt am Sonntag. Vor allem bei Billig-Airlines und kleineren Urlaubszielen dürfte gestrichen werden. Der BVB ist Bundesliga-Vizemeister. Nach einem 3:2-Heimsieg gegen Frankfurt ist den Dortmundern der zweite Tabellenplatz nicht mehr zu nehmen. Die Eintracht hat dagegen nur noch Minimalchancen darauf, in der kommenden Saison international zu spielen.
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